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0: Wir sitzen hier zusammen in diesem Studio. Ja. Ich rede mit dir und du, ich sehe dich nicht, weil du hinter diesem Bildschirm versteckt bist. Kannst du irgendwie nicht den Stuhl höher machen?
1: Zwei Dinge dazu. Erstmal, es tut mir leid. Und zweitens, ich muss aber so sitzen, weil es ist ganz wichtig und auch in eurem Büro drauf achten. Ihr müsst ergonomisch ordentlich sitzen. Das ist gerade im Alter wichtig. Und ich verstehe, dass du mich angucken willst, weil da gibt es natürlich einiges zu gucken. Also wenn man so einen Diamanten mit dem Studio hat, den will man natürlich glitzern sehen. Ich danke dir. Kuss auf die Stirn.

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0: wir sitzen hier zusammen in diesem Studio. Ja. Ich rede mit dir und du, ich sehe dich nicht, weil du hinter diesem Bildschirm versteckt bist. Kannst du irgendwie nicht den Stuhl höher machen?
1: Zwei Dinge dazu. Erstmal, es tut mir leid. Und zweitens, ich muss aber so sitzen, weil es ist ganz wichtig und auch in eurem Büro drauf achten. Ihr müsst ergonomisch ordentlich sitzen. Das ist gerade im Alter wichtig. Und ich verstehe, dass du mich angucken willst, weil da gibt es natürlich einiges zu gucken. Also wenn man so einen Diamanten mit im Studio hat, den will man natürlich glitzern sehen. Ich danke dir. Kuss auf die Stirn.

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0: Wir sitzen hier zusammen in diesem Studio. Ja. Ich rede mit dir und ich sehe dich nicht, weil du hinter diesem Bildschirm versteckt bist. Kannst du irgendwie nicht den Stuhl höher machen?
1: Zwei Dinge dazu. Erstmal, es tut mir leid. Und zweitens, ich muss aber so sitzen, weil es ist ganz wichtig und auch in eurem Büro drauf achten. Ihr müsst ergonomisch ordentlich sitzen. Das ist gerade im Alter wichtig. Und ich verstehe, dass du mich angucken willst, weil da gibt es natürlich einiges zu gucken. Also wenn man so einen Diamanten mit dem Studio hat, den will man natürlich glitzern sehen. Ich danke dir. Kuss auf die Stirn.

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0: Ja, wir haben eine kleine Debatte so ein bisschen. Es geht um pünktlich sein oder nicht. Oder ist es noch schlimmer, überpünktlich zu sein? Ich sag mal so, wir haben da unterschiedliche Meinungen und werden das mit euch zusammen aufdröseln.
1: Jetzt gibt's erstmal die wundervolle Elizabeth Taylor. Nee, stimmt gar nicht. Taylor Swift mit Elizabeth Taylor.
0: Die auch so wundervoll ist.
1: Schönen Freitag.

0: Wir hatten eine feste Uhrzeit geplant und Ben steht eine halbe Stunde früher auf der Matte. Okay. Ich glaube, ich spinne Energy am Morgens an hier mit mir, Anna, guten Morgen, und Ben.
1: Das ist
0: großes
1: doch okay.
0: Streitthema hier bei uns. Ist es schlimmer, wenn man unpünktlich ist,
1: ja,
0: oder überpünktlich? Weil ich finde, ja, unpünktlich sein ist auch mega uncool, aber überpünktlich, eine halbe Stunde
1: man
0: oder noch früher
1: unter Freunden.
0: Nein, vorm vereinbarten Zeitraum da zu sein, geht gar nicht.
1: Was sagt ihr dazu? Wir haben von Tine eine Sprachmemo bekommen.
2: Fürchterlich finde ich das, wenn jemand zu früh kommt, eine halbe Stunde. Es kommt drauf an, wer. Wenn es jetzt meine Freundin sind oder so, so finde ich das gar nicht so schlimm, aber so bei Schwiegereltern finde ich es ganz schlimm,
1: so,
2: weil die muss man dann ja auch schon bespaßen und hat dann ja, ist eventuell noch gar nicht fertig und muss dann schon Gas geben. Finde ich No-Go, unangemeldet.
1: Tine, ich verstehe dich. Schwiegereltern, selbstverständlich, die können auch eine Stunde zu spät kommen, das ist gar kein Problem.
0: Ja.
1: Aber unter Freunden, Anna, guten Morgen. Wir sind beste Freunde seit 25 Jahren. Ich habe schon alles an dir gesehen, ich will auch nichts mehr sehen. Es gibt nichts, was wir verheimlichen. Wenn ich da eine halbe Stunde früher komme und du bist noch unter der Dusche, ja, mein
0: Nein,
1: Gott.
0: Nein, eben nicht. Also erstmal klingt so, als hätten wir uns schon mal nackt gesehen.
1: Ja.
0: Nein,
1: ach
0: Welt so, haben wir nicht. Und zweitens eben, ich möchte das nicht. Wir hatten eine feste Uhrzeit. Das heißt, es ist ja noch Me-Time. Ich möchte meinen Kaffee in Ruhe trinken. Ich möchte mich in Ruhe schminken, mich fertig machen. Da will ich nicht, dass du unangekündigt bei mir in der Wohnung stehst.
1: Was sagt ihr dazu? Ich brauche eure Meinung. Vor allem, wenn ihr auf meiner Seite seid, ruft an oder schickt eine WhatsApp.

0: Energy. Spielen wir heute mit der lieben Jennifer. Guten Morgen.
1: Guten Morgen.
0: Grüße dich, ist ein Anna und Ben für dich. Wir spielen Stadtland Energy. Dein Buchstabe, der kommt hier durch den Zufallsgenerator. Achtung. B.
2: Bester
0: Buchstabe. B wie Ben ist es geworden, Jennifer.
1: Okay.
0: Okay, bist du einverstanden mit? Wir haben 30 Sekunden, du brauchst 5 richtige Antworten mit dem Buchstaben B. Hast du mal eine Kategorie, wo du sagst, Anna, da fällt mir nichts zu ein, gar kein Problem, sagst du einfach weiter und du kriegst eine neue Kategorie. Hauptsache, wir haben 5 richtige am Ende, okay?
1: So machen wir's.
0: Jennifer ist bereit, Anna ist bereit,
3: ja.
0: Wir legen los.
3: Das bestellst du in einer Bar mit B. Was?
0: Jennifer? Jennifer, Jennifer? Wir hören dich nicht mehr. Jennifer, es sind nur 30 Sekunden.
3: Hallo. Ah, jetzt?
1: Hallo, Bacardi.
3: Okay, das wolltest du früher als Kind werden.
1: Busfahrer.
3: Eine Serie oder Film mit B.
1: Balu der Bär.
3: Eine Hunderasse.
1: Beagle.
3: Und das machst du, wenn du Liebeskummer hast.
0: Betrauern.
1: Betrauern, ja.
0: Das geben wir dir. Weil wir lassen uns von nicht funktionierender Technik nicht aufhalten. Innerhalb von 10 Sekunden hast du hier 4, 5 Dinger rausgehauen.
3: Ja.
0: Das war richtig stark. Jennifer, Gratulation, du hast gewonnen.
1: Vielen Dank.
3: Und vor allen Dingen Bacardi.
0: Ja, gut, Feines. Alles auch noch gute Antworten.
3: Du gewinnst Tickets für Miles Smith, präsentiert von uns am 8. Oktober.
1: Super, freue ich mich.
0: Ah, oh, das wird mega.
3: Er hat ja im Juni sein erstes Album My Mess, My Heart, My Life rausgebracht und er geht jetzt auf die gleichnamige Tour und du gehst hin. Viel Spaß.
1: Dankeschön, freue ich mich.
3: Ich musste irgendwie so lachen bei dieser Stille.
0: Ja, Jennifer, wo war sie denn jetzt hin? Jetzt hat sie Angst gehabt.
3: Das war die Telefonleitung, deswegen voll fair, dass du ihr einen kleinen Tipp am
0: Richtig
3: Ende gegeben
0: gut
3: hast. 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
1: Jakob, was geht denn jetzt am Wochenende?
2: Eine ganze Menge bei uns in Berlin. Wir starten ja nachher rein mit der IFA, der Internationalen Funkausstellung. Da wird ab 10 an der Messe wieder die neueste Technik gezeigt. Dieses Mal natürlich alles mit KI. Dann geht heute auch die Basketball-WM der Frauen bei uns los. Wir haben direkt Spiel Nummer 1 gegen Spanien, 17.45 Uhr in der Uber-Arena. Und morgen haben wir dann auch noch eine große Mietendemo. Da wollen dann tausende Leute durch Mitte laufen. Dann wird Netflix bei uns in Deutschland jetzt teurer und es betrifft wieder alle Abo-Pakete. Für die muss man pro Monat 2 Euro mehr hinlegen. Das heißt, für Premium muss man jetzt 21,99 Euro bezahlen. Das Standard-Abo mit Werbung kostet 6,99 Euro. Auch diese Extragebühr, wenn man den Account mit anderen teilt, die steigt. Und das Abo mit Basis ohne Werbung wird ganz ablaufen. Netflix sagt, man muss einfach die Preise nach oben anpassen, weil man auch immer mehr anbietet. Und über die Füchse müssen wir auch noch reden. Spiel Nummer 2 in der neuen Bundesliga-Saison ist direkt wieder eine Niederlage gewesen. Gegen Magdeburg hat man verloren, 32:36. Egal, nächste Chance ist schon übermorgen. Das nächste Spiel dann in Stuttgart.
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5: Ja, und es gibt eine Sache, die nervt mich hier am Freitagmorgen generell auf der Arbeit. Warum ich ja mit Ben zusammenarbeite, ihn aber nicht wirklich sehe, reden wir gleich ausführlich drüber.
1: Ich sitze doch genau
5: hier. Ja,
1: wir machen erstmal One Republic, Need Your Love und dann werden wir aufklären. Mhm.

0: Und Ben.
1: Morgen!
0: Ja, ich bin emotional. Das ist ein emotionales Thema
1: für mich. Ich merke.
0: Ihr kennt doch bestimmt auch diese Kolleginnen und Kollegen, mit denen ihr zusammen im Büro sitzt.
1: Schön, Grüße.
0: Und man würde sich gerne mal angucken, sich mal sehen, aber nein, diese Personen verstecken sich hinter den Bildschirmen und man sieht höchstens den Haarschopf, vielleicht, wenn man Glück hat, auch nur die Stirn oder wie mein Kollege Ben. Ja, ihr hört ihn, sag mal was, Ben.
1: Hallo, hier ist
0: ja,
1: Ben.
0: Ja, ich höre ihn leider auch nur, weil ich sehe ihn nicht und mich macht das wahnsinnig. Wir sitzen hier zusammen in diesem Studio.
1: Ja.
0: Ich rede mit dir und
1: du
0: ich sehe dich
1: nicht,
0: weil du hinter diesem Bildschirm versteckt bist. Kannst du irgendwie nicht den Stuhl höher machen?
1: Zwei Dinge dazu. Erstmal, es tut mir leid. Und zweitens, ich muss aber so sitzen, weil es ist ganz wichtig und auch in eurem Büro drauf achten, ihr müsst ergonomisch ordentlich sitzen. Das ist gerade im Alter wichtig. Das Gesicht muss auf Höhe des Bildschirms sein. Und wir haben diesen Tisch schon sehr niedrig, weil Anna Gutmorgen nur 1,20 groß ist.
0: 1,57.
1: Das heißt, ich rutsche auch immer runter, damit ich weiter mit dem Gesicht am Bildschirm bleibe. Weil wenn ich ansonsten gerade sitze, gucke ich nach unten. Das ist dann auch nicht sehr gesund.
0: Na, aber ich finde, du kannst auf deine Co-Moderatorin schon mal ein bisschen eingehen. Ich kann ja nichts dafür, dass ich so clean bin.
1: Ich
0: will dich aber gerne mal angucken, mal sehen.
1: Und ich verstehe, dass du mich angucken willst, weil da gibt es natürlich einiges zu gucken. Also wenn man so einen Diamanten mit im Studio hat, den will man natürlich glitzern sehen. Ich danke dir. Kuss auf die Stirn.
0: Was spinnst du?

0: Morgen, hier ist Energy am Morgen für euch natürlich mit einer guten Morgen und mir Ben und mit niegelnagelneuer Musik.
1: Heute von den Jungs von Fastboy, Music Sounds. Und ihr kennt das doch, wenn man einen Song im Urlaub gehört hat oder mit der einen Person, vielleicht mit Ex-Partner oder Ex-Partner, und man hört den Song nach Monaten, Jahren wieder und man denkt sich, boah, holt der mich wieder in die Erinnerung zurück. Das kann natürlich positiv, aber auch negativ sein. Und ich habe das bis heute, es gibt Lieder, die ich nicht hören kann, weil die mich irgendwie an blöde Sachen erinnern, aber auch Musik, wo ich denke, boah, das war der schöne Urlaub in Griechenland.
0: Und wir hoffen, dass dieser Sound jetzt hier bei euch positiv in Erinnerung bleibt. Music Sounds von Fastboy hier auf Energy.

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3: So, bevor wir losziehen, Jakob, was müssen wir wissen?
4: Ja, bei uns in Berlin haben wir mal wieder so ein Wochenende. Da ist wirklich für alle was dabei. Und zum Beispiel auch eine große Mietendemo. Denn jetzt in gut 2 Wochen vor der Wahl will man das Thema zu hohe Mieten nochmal ganz groß machen. Deswegen wollen tausende Menschen morgen durch Mitte laufen. Katja Karger ist vom Deutschen Gewerkschaftsbund und die hat mal erklärt, warum man da auch selber mitmacht.
5: Weil wir feststellen, dass uns die Beschäftigten inzwischen davonlaufen, weil wir keine Azubis bekommen, weil wir keine Fachkräfte bekommen, weil sie alle sagen, ich gehe nicht nach Berlin, ich finde da einfach keine Wohnung.
4: Ja, los geht's mit der Demo morgen 13 Uhr am Roten Rathaus. Es gibt aber vorher schon viele Treffpunkte in verschiedenen anderen Bezirken. Also da kann morgen so einiges auch gesperrt sein. Dann ist beim Autobauer Volkswagen jetzt klar, man wird in den nächsten Jahren weitere 50.000 Stellen streichen. Das wird wohl auch uns in Deutschland betreffen. Die Werke Emden, Zwickau, Hannover und Neckarsulm müssen aber wohl doch erstmal nicht zumachen. Man will prüfen, ob man hier nicht auch andere Dinge produzieren kann. Und da geht's heute los mit der Basketball-WM unserer Frauen in Berlin. Da spielen wir heute zuerst gegen Spanien und morgen auch schon gegen Japan. Unser Bundestrainer Olaf Lange sagt im Magenta-Podcast, das wird nicht leicht.
6: Spanien ist ja Top 3, Top 4 in der Welt. Sehr gute Mannschaft, spielt sehr aggressiv. Und dann haben wir ja volles Kontrastprogramm, weil vom Spielstil von Spanien zu Japan innerhalb von 24 Stunden, das ist wie Ost-West, Nord-Süd, Schwarz-Weiß, Yin und Yang. Das ist komplett anderer Stil.
4: Ja, das Spanien-Spiel ist heute Abend 17.45 Uhr und das gibt's auch live bei ProSieben.
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8: Mit einer steilen These, Frankreich hat alles vor uns gemacht. Das muss ich mir zu Hause immer anhören von meiner französischen Freundin. Jetzt gibt's im Kino ein Beispiel, ein französischer Film, jetzt die deutsche tolle Variante davon. Gibt's gleich bei uns im Kopfkino.
3: Sind wir sehr gespannt. Wir starten jetzt erstmal ein bisschen jessiger, entspannter rein in den Freitag. Es ist ja fast schon Wochenende. Wir haben es fast geschafft. Olivia Dean mit So Easy. Schönen guten Morgen.

0: Morgen, hier ist Energy am Morgen für euch mit einer guten Morgen und mir
1: Hallo.
0: Ben. Und jetzt geht es um das gewisse Etwas.
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0: Ja, Paul natürlich unser Kollege und Influencer und Kinoexperte. Das gewisse Etwas ist ab sofort jetzt im Kino. Worum geht's da?
3: Im Mittelpunkt stehen Alex und sein Vater Carlo, gespielt von Max von der Gröben und Florian Lukas. Nach einem Juwelenraub sind die beiden auf der Flucht vor der Polizei und landen zufällig bei einer Reisegruppe junger Menschen mit Beeinträchtigung, die gerade in den Sommerurlaub fährt. Um nicht aufzufliegen, gibt sich Alex kurzerhand als fehlender Mitreisender aus und sein Vater als dessen Betreuer. Was erstmal nur als ziemlich dreiste Tarnung gedacht ist, entwickelt sich auf der gemeinsamen Reise dann natürlich schnell in eine ganz andere Richtung.
1: Ah, der Max, den kennt man von Fuck You Goethe, da hat er den Danger gespielt.
0: Ah, okay.
1: Prinzip ist also nichts Neues, es gibt es schon als französischen Film, aber du bist überzeugt, Paul, also sollten wir uns den angucken.
3: Es ist eine klassische Feel-Good-Komödie über Freundschaft, Vorurteile und den Blick auf Menschen, die vielleicht anders sind als man selbst, leicht erzählt, aber trotzdem mit einer richtig schönen Botschaft. Und genau deswegen meine Empfehlung für diese Woche.
0: Klingt sehr gut. Ich werde allerdings danach auch die französische Variante gucken, weil ich habe eine französische Freundin und ich spreche fließend Französisch.
1: Das kannst mach du mal, sag mal was.
0: Oui, pas problème, bien sûr, je parle français. Pour moi, c'est pas problème, parce que une langue est très facile.
1: Ja, ich kann halt kein Französisch,
0: deswegen.
1: Ich würde sie alles abkaufen.

0: Also wenn euer Wecker auf 6 Uhr gestellt war, dann jetzt aber hurtig aufstehen. Wir sind nämlich schon 12 Minuten nach 6. Guten Morgen, Berlin.
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0: Hier bei Energy am Morgen am Freitag mit einer guten Morgen.
1: Hallo.
0: Mir, Ben und mit Jakob.
2: Hallo.
0: Jakob, du hast eine Behauptung, wir müssen raten, lügst du uns an oder nicht?
2: Es gibt ein Smartphone für Hunde. Fakt oder Fake?
0: Oh, sehr süß.
1: Könnt ihr mir vorstellen, dass das irgendwie was damit zu tun hat, mit dem, dass wir ja Tiere verstehen wollen.
2: Ah.
1: Und dass jetzt halt die ganzen Forscher probieren, dass halt wie über ein Tablet oder ein Smartphone dann Hunde oder so mit uns kommunizieren können. Vielleicht sowas?
0: Ja, ja, diese Buttons, diese Videos, die man sieht, wie die sagen, Hunger, Hunger, hab dich lieb. Und da haben die ein Handy draus gemacht quasi. Wir sagen mal, das ist Fakt.
1: Ja.
2: Also, es gibt ein Smartphone für Hunde. Ist ein...
3: Fakt.
2: Das ist so ein Gerät, es wirkt erstmal nicht wie ein Smartphone.
1: Mhm.
2: Ja. Ist am Halsband und darüber könnt ihr dann immer mit eurem Hund reden. Ist ein Lautsprecher dran. Auch wenn ihr wo ganz anders seid. Also könnt ihr in euer Smartphone reinreden. Und in dem Ding ist auch KI und das soll quasi interpretieren, wie es dem Hund geht.
0: Nee.
2: Ne? Also auch zuhören und dann eigene Kommandos geben.
1: Also, ich habe ja viele Freunde, die Hunde haben und die haben auch Kameras bei sich zu Hause und checken dann, wenn wir zum Beispiel abends unterwegs sind, wie geht's denn dem Hund? Was macht der so? Und ein süßer Labrador aus meinem Freundeskreis plündert gerne den Müll. Mhm. Dann Herrchen und Frauchen sagen über die Kamera, hallo, aus! Aus, lass es.
0: Juckt.
1: Glaubt ihr, dieser Hund juckt sich irgendwie für die Stimme vom Märchen?
0: Das ist auch
1: gar nicht.
0: Bei meinem Hund Herkules auch, wenn dann irgendwie über FaceTime, Herkules, hab dich lieb, das ist, könnte ihm nicht egal sein. Der Mensch ist nicht da, ich riech dich nicht, du bist nicht da. Das ist das Motto.
1: Ist
0: aber wen der Herkules vielleicht heiraten würde, es wäre die Anna Guten Morgen. Und dann würde dieser Song hier laufen. Bruno Mars, Mary.
1: Oh.
0: Jetzt auf

0: Meine Zähne waren früher so viel schöner. Guten Morgen, hier ist Energy am Morgen für euch mit Anna. Guten Morgen.
1: Und hallo.
0: Über wessen Zähne sprechen wir? Über die von Hollywood-Star George Clooney. Mhm. Bei den Filmfestspielen in Venedig wurde er für sein Lebenswerk ausgezeichnet.
1: Ja, und bei der Dankesrede sprach er übers Altern und er meinte, das merkt er besonders beim Zähneputzen. Zitat: Meine Zähne waren früher so viel schöner.
0: Ich bin so bereit. Was kommt jetzt, Anna? Guten Morgen. Ja, ich bin 39, du 24. George Clooney ist alt, ich bin alt. Was hast du jetzt über meine Zähne zu sagen?
1: Ich habe gar nichts zu sagen. Ich gucke mir deine Zähne an. Du hast kleine. Du hast wirklich kleine Mäusezähne. Und ich bin einfach dankbar für die Allgemeinheit, dass du überhaupt noch mindestens einen Zahn im Mund hast.
0: Ich merke aber auch, dass der eine Zahn schon noch wackelt, wenn ich esse. Weißt du? Also so lange haben wir den nicht mehr.
1: Es sind noch nicht die dritten, okay.
0: Was für euch noch so wichtig ist, gibt's gleich im Energy Update.
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13: Meine Reaktion beim Berliner Wetter, eieieiei, das wird nämlich heute eine sehr regnerische und eine sehr stürmische Zeit für uns. 24 Grad klingt erstmal nicht schlecht, aber gerade am Nachmittag und am Abend soll es doch sehr windig sein. Anna, guten Morgen, bitte halte dich an anderen Menschen fest.
14: Okay, mache ich.
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14: In Wittenau ist ordentlich was los auf dem Berliner Straßen. Der Olbendorfer Weg ist drumherum komplett gesperrt. Da ist die Feuerwehr gerade fleißig im Einsatz. Und denkt dran, die IFA geht ja los in Berlin. Das heißt, es gibt Staus rund um das Messegelände, aber auch Autobahnen wie Stadtring und hier AWOS, Messedamm, Kaiserdamm, Heerstraße. Wird sehr voll sein.
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13: Zack, hat sie mir meine Anmoderation weggenommen. Es wird sehr voll. Weil IFA ist im Dreieck-Funkturm. Jakob, du bist ja auch vor Ort. Was ist da los?
15: Ja. Also zur internationalen Funkausstellung haben wir einfach mal wieder über 1900 Aussteller und Marken aus der ganzen Welt. Die zeigen dann nicht nur so Haushaltsgeräte, Handys und Roboter, sondern auch sowas wie Autos und Drohnen. Auch das ist natürlich wieder dabei. Stefan Franzke ist Experte für Wirtschaft und Technik und er sagt, am Ende geht es aber bei der Messe nicht nur um die Produkte.
16: Ob ein Auto noch schneller fährt oder ein Kühlschrank noch ein Tick effizienter ist, das ist ja fast gar nicht mehr unterscheidbar. Aber letztendlich geht es ja darum, wie diese Produkte sich auch in die eigene Lebenswirklichkeit integrieren. Ich glaube, dass es auch so ein Festivalcharakter ist und das ist ganz toll, sich anzuschauen.
15: Ja, passend zum Festivalcharakter, es gibt auch Live-Musik. Morgen unter anderem ja mit Rapperin Iggy Mel. Und rund ums Wochenende ist bei uns in Berlin noch mehr los. Heute geht es ja auch los mit der Basketball-WM der Frauen. Und morgen in Mitte auch große Mietendemo. Da ist einiges gesperrt.
13: Wieder was los in der Hauptstadt.
15: Dann ist der Flughafen BER gestern Abend mal teilweise gesperrt gewesen. Denn es hatte sich eine Frau am Terminal 1 gemeldet, dass sie wohl eine gefährliche Substanz dabei hätte. Gut, da hat man natürlich direkt die Spezialkräfte gerufen. Auch in so krassen Schutzanzügen, berichtet der Tagesspiegel, ist dann alles gecheckt worden und es kam raus, es ist alles gut, es war nichts Gefährliches. Ein Fluggast hatte dann wohl gemeint, es war alles nur sehr unpraktisch,
13: ja, klar,
15: aber ein relativ geordnetes Chaos.
14: Okay.
15: Und dann sind jetzt wieder die Ig-Nobelpreise vergeben worden. Die alternativen Nobelpreise für sehr verrückte Forschung. Man hat zum Beispiel rausbekommen, dass man den Rüssel von Mücken auch in einem 3D-Drucker einsetzen kann. Mhm. Und ausgezeichnet wurde auch eine Forschung zum Thema Geruch bei den eigenen Kindern. Der Geruch bei Babys löst im Hirn wohl Reize aus, dass man sich wirklich kümmert. Mhm. Bei Teenagern würden die Hormone dann aber dafür sorgen, dass die Kids für einen selber ganz anders riechen und dann hält man eher Abstand.
13: Finde ich sehr gut, finde ich trotzdem den besten Moment, um zu sagen, dass ich ja auch mal beim Flughafen Probleme gesorgt habe. Und zwar habe ich dann auch ehrlich gesagt, hallo, ich gehe zur Polizei, ich habe eine gefährliche Substanz bei, meine Schlagfertigkeit. Die haben mich auf den Boden getackelt, die Leute. Das fand ich gar nicht witzig.
14: Du kriegst komplettes Flugzeugverbot.
15: Ja, ich darf dann nie wieder. Bist du in Lachhaft gekommen?
13: Ja!
14: Oh nein.
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14: Und es ist Weltmeisterschaft in Deutschland. 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
13: Das ist halt auch noch wichtig. Bienen, Goldständer und Heiligenschein. Wie das denn alles zusammenpasst, hört ihr alles auf Tiffany Aris jetzt. Tampa City. Self-aware. Habt den allerschönsten Freitagmorgen.

0: und Anna, guten Morgen.
1: Hallo.
0: Und mir, Ben. Wir sagen nämlich Happy Birthday zu Beyoncé. Wir kennen sie als Queen Bee, also die Bienenkönigin. Heute wird sie 45 Jahre alt. Und lasst uns deswegen kurz mal ihre Wahnsinnskarriere abfeiern.
1: Ja, los ging es. Alles mit Destiny's Child natürlich. Erfolgreichster Song war der hier.
0: Och.
1: Independent Woman.
0: Geil. Your hands about me. Oh, toll.
1: Ihre erste Solo-Single klang dann so.

Kleiner Fun Fact, das war auch der Soundtrack von der Komödie Austin Powers, yes. Goldständer. Mhm. Was glaubt ihr, ist Beyoncés erfolgreichster Song? Mhm. Natürlich der hier.

0: so krass, wenn man die Frage stellt, was ist der erfolgreichste Song von Beyoncé? Sie sind mir erstmal gefühlt 20 Songs in den Kopf gekommen. So erfolgreich ist diese Frau. Das ist Wahnsinn. Hier sind seine Sachen left to the left. Oh Gott, wir fangen gar nicht jetzt an. 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
1: Und er ist sicher auch Beyoncé-Fan. Ja, wer könnte es nicht sein? Nico Santos jetzt hier von uns für euch in der Playlist Why Don't You Stay auf Energy.

0: Guten Morgen Berlin, wir haben es jetzt 6.44 Uhr und Energy am Morgen ist an.
1: Und wir haben immer die besten neuen Hits dabei. DJ Goya mit Michiko gibt's jetzt.
2: Ganz genau. Und dieser Song ist mir natürlich auf TikTok erstmal entgegengespült worden. Es gibt ja die Michiko Challenge. Über 500.000 Videos, mittlerweile sind es wahrscheinlich noch mehr, wo die Leute halt so tanzen. Und dieser Song ist quasi für mich, Ben. Also Wochenende, Sommer und Erholung in einem Song.
1: Passt perfekt.
2: Lacht den einfach mal laut auf. Jetzt vielleicht auch für euch im Radio oder im Auto. Richtig schönes Ding.

0: Frauen, die gerne einen Korb geben. Darum geht's jetzt hier.
1: Hallo, schönen guten Morgen, Energy am Morgen ist an hier mit mir, Anna, guten Morgen und Ben.
0: Morgen.
1: Wir sind WM-Gastgeber, richtig cool. Heute geht die Basketball-WM der Frauen los. Ja, großer Favorit sind die USA, aber auch die deutschen Frauen haben gute Chancen. Das erste Spiel ist heute um 17.45 Uhr. Gehst du ja hin, Ben.
0: Bin live dabei.
1: Gegen Spanien. Könnt ihr aber auch ganz einfach im Free-TV gucken und unsere Däumchen sind auf jeden Fall gedrückt.
0: Ich muss echt aufpassen, ich bin bei sowas immer so leidenschaftlich. Und dann bin ich irgendwie, pass auf, wenn ihr das im Free-TV guckt und dann irgendwie in der letzten Minute kommt ein wahnsinniger Fan und schubst den Schiri um. Höchstwahrscheinlich bin ich das dann. Also wir Daumen sind gedrückt, dass das nicht passieren muss. Wir machen weiter mit Tame Impala und Jenny Dracula.

0: Und irgendwie ist es besonders luftig bei mir heute. Guten Morgen, hier ist Energy am Morgen mit Anna und Ben.
1: Hi.
0: Ich habe mir heute gedacht, vorm Kleiderschrank stehend, was ist denn das für eine Jeans, die da ist? Ganz hinten irgendwie eine richtig schöne Jeans, die ich lange nicht mehr angezogen habe. Dachte mir, ziehe ich die heute doch einfach mal an. Sie gefällt mir gut, sie steht mir auch gut. Danke, Anna, guten Morgen.
1: Ey, warte, ich muss mal gucken.
0: Guck doch mal hier. Rum, so eine schöne helle.
2: Ah ja, doch,
0: und jetzt,
2: die kenne ich doch. Die hast du schon mal angehabt, oder nicht?
0: Die habe ich schon mal ein paar Mal angehabt, aber ja, sind eine Weile lang nicht mehr. Uh-huh. Und wenn du jetzt noch mal hinguckst, guck mal bitte jetzt noch mal ein bisschen. Ja, guck mal hier unten. Du musst schon eine... ja. Ich habe da ein riesen Loch im Schritt.
1: Der hat einfach ein Loch im Schritt.
0: Die ist scheinbar gerissen das letzte Mal vor Wochen,
1: Ben.
0: Und deswegen habe ich sie weggepackt. Ja. Aber jetzt habe ich hier eine Loch-Jeans an.
1: Ja, jetzt ist ja untenrum ganz luftig, aber bei euch Männern ist es ja nichts Neues. Also wie oft ich bei meinen Ex-Partnern die Schlüppis weggeschmissen habe, weil da hing noch ein Faden. Also nicht ein Hoden hätte da irgendwie gehalten.
0: Hallo.
1: Und das hieß auch, nee, die geht noch, die geht noch.
0: Eine hodenlose Frechheit.
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0: Ja, heute heißt es Hüte festhalten, denn es wird sehr stürmisch in der Hauptstadt. Wir kriegen ganz, ganz viel Wind. Die Temperaturen eigentlich ganz in Ordnung, 24 Grad. Ihr dürft also nackt sein, aber trotzdem alles festhalten.
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1: Da ist heute ordentlich was los. Denkt dran, in Berlin geht ja die IFA los. Ne? Auf dem Messegelände drumherum, auch Autobahn, Kaiserdamm-Heerstraße wird ein bisschen voller. Und ansonsten sehe ich hier noch Mitte Köpenicker Straße in beiden Richtungen. Da wird der Verkehr durch eine Baustellenampel geregelt und auch da ist es ganz schön voll.
0: Ja, aber es gibt nicht nur die IFA, Jakob, sondern wir wären nicht Berlin, wenn wir nicht eine ganze Menge anderer Highlights hätten am Wochenende.
8: Na, wir haben es ja vorhin schon gehört, es ist Frauenbasketball-WM bei uns. Da wird die nächsten Tage in der Max-Schmeling-Halle und in der Uber-Arena gespielt. Wir heute Abend ja übrigens zuerst gegen Spanien. Morgen ist dann auch in Mitte ganz viel los, nämlich zur großen Mietendemo. Wiebke Werner ist vom Mieterverein und sie sagt, es muss sich bei uns endlich mal was ändern.
9: Wir brauchen ein faires Mietrecht, das die große Mehrheit der Mieterinnen im Blick hat. Wir brauchen Regulierungen, die konsequent durchgesetzt werden und Neubau, der nicht komplett am Bedarf der Bevölkerung vorbeigeht.
8: Ja, es werden jetzt auch wieder ganz viele neue Wohnungen gebaut, nämlich am alten Flughafen Tegel. Da sollen gut 5000 Wohnungen stehen, alle bezahlbar, weil auch alles landeseigene Wohnungen. Und die ersten davon sollen auch schon übernächstes Jahr fertig sein. Dann wird Netflix bei uns in Deutschland teurer und es betrifft wieder alle Abo-Pakete. Für die muss man pro Monat künftig jeweils 2 € mehr hinlegen. Das heißt, für Premium wird es dann 21,99 € kosten, Standard-Abo mit Werbung 6,99 €. Auch diese Extragebühr, wenn man den Account mit anderen teilt, die steigt. Und das Basis-Abo ohne Werbung, das wird sogar ganz auslaufen. Netflix sagt übrigens, übrigens, ja, man muss die Preise nach oben anpassen, weil man ja auch immer mehr anbietet. Mhm. Und in Österreich hat die Polizei jetzt einen Raser erwischt, der eine ganz besondere Ausrede gehabt hat. Der Fahrer ist mit seinem Wagen einfach mal nachts mit 190 km/h unterwegs gewesen, wo eigentlich nur 80 erlaubt sind. Er hatte dann nur gemeint, er war gerade in der Waschanlage und wollte sein Auto nur trocken fahren. Deswegen war er so schnell. Hat ihm wenig gebracht, die Ausrede, klar. Er musste den Führerschein dann abgeben und der Wagen ist auch erstmal beschlagnahmt.
0: Also, ihr kennt mich, ich neige nicht zur Übertreibung, aber 190 km/h ist auch ungefähr das Tempo, was Anna guten Morgen bei uns in der Tiefgarage hinlegt. Wenn die da morgens rumgedriftet kommen mit ihrem Fiat 500, das sind nicht die 10 km/h, die erlaubt sind.
8: Aber die war vorher in meiner Waschanlage.
1: Also, genau. Picobello. Und 10 km/h finde ich auch ein bisschen zu langsam. Ja, ich kenne doch mein Auto, ich kenne doch meine Tiefgarage, ich kenne die Kurven. Zack, stehe ich in der Parklücke.
0: Anna, guten Morgen. Ich kenne die Kurven.
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0: Ein Comedian lebt mit nur 100 Gegenständen zu Hause, inklusive dem Auto von Zurück in die Zukunft. Die ganze Geschichte gibt 7:40 Uhr.
1: Vorher geht es um Botox im Gesicht. Mhm. Aber da geht es nicht um Falten. Nein, nein, nein. Anna muss jetzt etwas beichten. Alles nach Benson Boone. Jetzt gibt es erstmal Kygo, Khalid und Griffin Save My Love.

0: Jetzt, liebe Freunde, geht es um Botox ins Gesicht. Aber es ist nicht, was ihr denkt. Guten Morgen, hier ist Energy am Morgen mit Anna. Guten
1: Hallo.
0: Morgen. Und mir Ben. Anna, guten Morgen. Du bist transparent.
1: Ja.
0: Gestern warst du zum Botoxen.
1: Ganz genau. Aber ich habe mir keine Falte irgendwie wegspritzen lassen. Sondern das ist ein kleiner Appell an die Leute, die wie ich vielleicht unter Zähneknirschen leiden.
0: Ah.
1: Das ist wirklich schon meine Leidensgeschichte, seitdem ich klein bin. Dass ich immer Kieferschmerzen habe. Dass es knackt, dass es wehtut. Und ich habe alles ausprobiert. Ich war beim Chiropraktiker, Ben. Ich habe mir Akupunkturnadeln einsetzen lassen. Ich war bei der Massage. Ich gehe fleißig in Therapie. Also wo kann es noch herkommen?
0: Ja.
1: Kann man sich auch nochmal anschauen. Ich habe alles ausprobiert. Und dann bin ich irgendwann auf Maceta Botox gekommen. Das ist ein medizinisches Botox, was sich auch dann immer wieder abbaut. Ich muss das nur so alle 8-9 Monate auffrischen lassen. Und das hilft halt einfach, dass sich wie der Muskel entspannt. Ich kann natürlich noch kauen, weil Botox ist ein Nervengift, aber es ist nicht so doll, dass ich nie mehr kauen oder sprechen kann. Ihr hört mich ja auch noch. Sondern, dass er einfach wie sich ein bisschen abbaut und ich nicht die ganze Zeit nachts immer am Drücken und Knirschen und Verarbeiten bin.
0: Ja.
1: Und das hilft mir ungemein. Also, wenn ihr damit auch Probleme habt, probiert Maceta Botox aus. Mir hat es echt krass geholfen.
0: Ich hätte auch einen kleinen Tipp, so einen Altherren-Tipp tatsächlich.
1: Jetzt kommt's, ja.
0: Hast du mal überlegt, einfach aufzuhören? Also einfach nicht zu knirschen? So, weißt du?
1: Ja, genau.
0: Mach doch nicht.
1: Einfach.
0: Ja, mach doch besser einfach. Würdet ihr sowas auch machen mit diesem Gesundheitsbotox oder habt ihr vielleicht einen anderen Tipp für Anna?
1: Gerne.
0: Guten Morgen. Dann ruft an oder schickt eine WhatsApp.
1: Jetzt gibt's die Jungs von BDS mit Swim auf Energy. Immer die besten neuen Hits. Swim.

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1: Spielen wir heute Morgen mit Norman. Hallo, hier sind Anna und Ben für dich.
2: Na, guten Morgen, Anna und Ben.
3: Hallo.
1: Wir gucken mal.
3: Ach, gut, auch du, wie geht's dir?
2: Super, die Woche passt es ab.
3: Ja, fantastisch.
1: Sehr gut. Sehr gut. Wir schauen mal, was dein Buchstabe wird.
3: Ha.
1: Ha. Wie Haus.
3: Heidelbeere.
1: Hunde. Du hast 30 Sekunden Zeit, brauchst fünf richtige.
3: Richtig.
1: Sollte dir mal zu einer Kategorie nichts einfallen, dann sag einfach schnell weiter und Ben überlegt sich eine neue.
2: Alles klar.
1: Okay, lieber Norman, dann starten deine 30 Sekunden jetzt.
3: Eine Farbe mit H.
2: Weiter.
3: Ein Kleidungsstück.
2: Hut.
3: Eine Verabschiedung.
2: Weiter.
3: Eine Insel mit H.
1: Boah.
2: Honduras? Nee, weiter.
3: Ein Getränk mit H.
2: Oh, weiter.
3: Ich gebe dir ein Land mit H.
2: Honduras.
3: Sehr gut. Ein Kosename für den Partner.
2: Heidelbeere?
3: Ja. Eine Sportart mit H.
2: Hürdenlauf.
3: Und ein Trennungsgrund.
2: Hintergang.
3: Sommer.
1: Ja, sehr gut.
3: Norman, das war knapp, aber am Ende hast du richtig abgeliefert. Gratulation.
2: Am Ende wird abgerechnet.
3: Ja, wirklich, du hast gewonnen.
2: Super, ich danke euch. Cool, hat Spaß gemacht.
1: Und für dich gibt es auch Tickets für ihn hier.
2: Oh yeah.
1: Der Singer-Songwriter aus der UK, Miles Smith. Am 8. Oktober ist er auf seiner My Mess, My Heart, My Life Tour. Und du gehst mit einer Begleitung hin. Ganz viel Spaß.
2: Sehr gut, freut mich. Cool, danke euch.
3: Ja, das hat er ja sehr gut gemacht. 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

0: angekommen an einem neuen Kapitel Kollegen aus der Hölle.
1: Bitte?
0: Hallo, Energy am Morgen ist an, hier mit mir, Anna, guten Morgen, Jakob und
2: Hallo,
0: Ben.
2: Guten Morgen.
0: Ich bin ja riesengroßer Handballfan, meine absolute Lieblingssportart. Kollege Jakob, immer sehr regelmäßig in Dänemark, auch dieses Jahr wieder gewesen.
2: Stimmt.
0: Hat er mir da vielleicht mal irgendwie ein Trikot mitgebracht von den Handballern
2: Handball-Nation
0: Dänemark.
2: Dänemark. Ja,
0: weil die dänischen Liebes. Handballer sind einfach die besten.
2: Ja.
0: Natürlich nicht, wahrscheinlich nicht mal dran gedacht. Wer kriegt ein Trikot von irgendwie Fußball? Der Ben.
2: Ich habe ein Dänemark-Trikot Fußball gekriegt von Jakob.
3: Das
2: und da habe ich dir Danke gesagt. Da wollte ich dir eh nochmal Danke sagen.
3: Danke.
2: Danke.
0: So, jetzt komme ich heute zur Arbeit.
2: Ja.
0: Hat Ben aus seinem Urlaub jetzt, Jakob, ein dänisches Handball-Trikot mitgebracht.
3: Und es steht mir gut, oder?
2: Ich freue mich, dass es
0: steht.
2: Steht sehr gut.
0: Provokativ angezogen.
2: Ja.
0: Also ich glaube es
2: sehr
0: nicht.
2: Sehr schönes Rot. Du kannst das gut tragen mit dieser Schärpe hier.
3: Ja.
2: Und wo ist jetzt das Problem?
3: Ich weiß auch nicht.
0: Also ihr habt weder einen Bezug, außer dass du da Urlaub machst zu Dänemark, noch dass ihr irgendwie Handballfans seid. Ihr beschenkt euch hier mit Trikots. Wo ist denn die Kleine? Kann auch einer mal an mich denken. Hallo.
3: Dürfen wir uns vielleicht lieben?
0: Ich sage die ganze Zeit, ich wünsche mir von Emil Jakobsen ein Trikot. Keiner denkt daran. Und ihr beschenkt euch hier gegenseitig.
3: Wirklich. Jetzt wart doch mal bis Weihnachten.
0: Ach ja. Jetzt muss ich wieder warten und einstecken.
2: Zu Weihnachten habe ich nämlich schon was für dich, Jakob. Ich freue mich.
3: Ich freue mich auch.
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16: Berliner Wetter soll heute ein bisschen stürmisch werden, da also aufpassen. Temperaturen stimmen eigentlich, 24 Grad und der Regen kann immer mal, aber kommt wohl vor allem am Nachmittag und im Abend.
17: Auf den Berliner Straßen sieht es noch ganz gut aus, Mitte bisschen was los, Köpenicker Straße in beiden Richtungen und denkt dran, die IFA in Berlin geht ja los. Also das heißt für uns rund um das Messegelände, aber auch Autobahn, Stadtring, AWUS, Messedamm, Kaiserdamm, Heerstraße, es wird voll drumherum.
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16: Und Jakob, ja. Bei uns in Berlin ist ab heute Basketball ganz großes Thema, weil die WM der Frauen geht los.
18: Und zwar in der Max-Schmeling-Halle und der Uber Arena. Das erste Spiel ist heute Nachmittag USA gegen China und wir starten heute auch direkt durch. Heute Abend gegen Spanien und morgen gegen Japan. Unser Bundestrainer Olaf Lange sagte beim Magenta-Podcast, das wird aber nicht leicht.
19: Spanien ist ja Top 3, Top 4 in der Welt. Sehr gute Mannschaft, spielt sehr aggressiv. Und dann haben wir ja volles Kontrastprogramm, weil vom Spielstil von Spanien zu Japan innerhalb von 24 Stunden, das ist wie Ost-West, Nord-Süd, Schwarz-Weiß, Yin und Yang. Das ist komplett anderer Stil.
18: Ja, das reicht jetzt aber natürlich noch gar nicht an Sachen, die bei uns in Berlin am Wochenende sind. Heute, wie gesagt, auch Technikmesse IFA, die losgeht. Und morgen ist auch noch eine große Mietendemo in Mitte. Dann ist ja heute auch der Tag, wo dieser Countdown der Hacker ausläuft. Dann wollen die haufenweise Daten aus unseren Berliner Verwaltungen verkaufen. Da könnten dann auch Daten von uns Privatleuten mit dabei sein. Also, wenn ihr in der nächsten Zeit ganz wilde Mails oder Anrufe bekommen solltet, aufpassen, nicht rangehen, nicht antworten. Unser Senat wollte die Daten ja nicht kaufen. Das wird in der Regel auch immer so gemacht bei solchen Hacks, damit man einfach dauerhaft nicht erpressbar ist. Mhm. Und dann gibt's was Neues zu Annes Lieblingskomedian Felix Lobrecht. Ja. Auch vom Podcast Gemischtes Hack. Der Berliner Kurier schreibt, dass er nach dem Herbst erstmal 1 oder 2 Jahre Pause machen will. Das heißt, keine Stand-Ups mehr, keine Tour, keine Shows. Denn für richtig gute Ideen braucht er einfach wieder ein bisschen Zeit, hat er gemeint. Er ist in den letzten 10 Jahren wohl so viel bei Auftritten gewesen und so viel gefahren, dass es einfach mal für mehr als 4-mal um die Erde reichen würde.
16: Oh, Wahnsinn. Mhm. Das ist natürlich sehr intensiv.
17: Da muss man sich auch mal hinlegen. Ist ja jetzt auch nicht mehr der Jüngste. Steuert ja auch wie ihr auf die 40 zu. Deswegen. Da darf man auch mal ein bisschen schlafen. Und man muss ja auch kreativ sein für den Job.
16: Ich würde auch gerne mal 2 Jahre Pause machen, damit ich wieder so richtig kreativ
17: bin. Ich brauche die noch ein bisschen. Oder Felix, kommt her, du gehst.
16: Alles
0: klar. 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

0: Und wir haben richtig gute Nachrichten für euch. Eine Frau ohne Namen. Dafür mit neuer Musik. Wow. Besprechen wir alles noch vor 8.
1: Und ein Comedian nimmt uns mit zu sich nach Hause. Was da passiert und wie ihr auch davon profitiert, das besprechen wir alles nach Tiffany Arrows. Jetzt erstmal eine Runde Shakira, Burna Boy, Die Die. Schicken Freitag euch.

0: Eine Wohnung mit genau 100 Gegenständen, mehr nicht. Darum geht's jetzt hier. Guten Morgen, hier ist Energy am Morgen für euch mit Anna. Guten Morgen und mir Ben.
1: Hallo.
0: Wir feiern das Comedy-Programm von Daniel Lewis, der Mann mit dem Autotune.
2: Was ist die Meister?

0: 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Dani hat uns verraten, wie er denn wohnt.
1: Ihr müsst dazu wissen, ich bin Minimalist. Ich habe nur 100 Gegenstände bei mir zu Hause und ich bin halt auch so ein bisschen Nerd. Ich habe so ein paar Gimmicks. Mhm. Ich habe zum Beispiel von Squid Games habe ich diese Puppe.
2: Mhm. Ah. Oh, das hat in die 100 Gegenstände noch gepasst. Also schon
1: genau,
2: so Sachen. Okay.
1: Genau, deshalb ist sehr ausgewählt. Ich habe dann auch zum Beispiel Zurück in die Zukunft habe ich so das Auto, den DeLorean.
2: Geil.
1: Ja, sowas.
0: Du hast doch nicht nur 100 Dinge in deiner Wohnung.
1: Doch, aber ich zähle ja zum Beispiel Klamotten nicht. Also Socken, ja, okay. Socken zählst du nicht als jede Socke. Deswegen. Aber also wenn du zu mir kommst, ist sehr steril und sehr...
0: Wie viel Besteck und so hast du? Weil ich glaube, ich habe alleine 25 Tassen.
2: Ja.
1: Das habe ich früher falsch gemacht. Ich hatte früher nur eine Gabel und Messer und meine Ex-Freundin damals.
2: Hallo.
1: Sie hat gesagt, dein Minimalismus geht zu weit.
2: Ja, klar, wo bin ich hier? Ja. Wie bist du darauf gekommen? Hast du irgendwann mal einen Moment gehabt, wo du gesagt hast, ich möchte runter von dem Konsum oder wie war das?
1: Erstens das, zweitens, das liegt wahrscheinlich an meinem ADS und so, ich brauche so Kontrolle zu Hause, dass alles an seinem Platz ist, nicht zu viel Reizüberflutung ist und so.
0: Okay. Ich habe noch eine Frage, ist deine Wohnung dann auch komplett weiß gestrichen oder hast du auch was mit Farbe?
1: Komplett weiß.
2: Meine auch. Mein Gott, wir sind ja wirklich gemacht füreinander. Ja, ich liebe
1: wir
2: das.
1: Wurden getrennt.
2: Also
0: küsst euch doch auf den Mund.
2: Danke, ja, machen wir.
0: Wir bleiben beim Thema Wohnung. 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

0: Den wundervollsten guten Morgen wünschen wir euch, Berlin. Es ist genau 7.44 Uhr. Und da haben wir mal wieder einen absoluten Energy-Hit für euch aus dem Jahr 2002, da bin ich geboren bin.
1: Super.
0: Eve und Gwen Stefani mit Let Me Blow Your Mind.
1: Wahnsinn Song, zu deinem deine Eltern vielleicht dich gemacht haben. Naja gut. Super Song, sexy, aber auch unfassbar cool. Eve ist eh eine der coolsten Songs der Musikbranche.
2: Guten Morgen,
1: hier
2: ist Energy mit Gwen Stefani zusammen.
1: Und mir Ben für euch.
2: Cool,
1: und jetzt geht es los. Jetzt
0: dreht sich
1: alles
0: das kenne.
1: Um
0: eine Let Me
1: Blow Your Mind.
3: Für die Eltern von Anna, guten Morgen.
4: Diese Woche eine ganz besondere Ausgabe, und zwar die Miley Cyrus Edition. Ich bin riesengroßer Miley-Fan und genauso nennen wir sie ab jetzt nur noch Miley, denn sie hat letzte Woche einfach ihren Nachnamen Cyrus überall gedroppt und heißt jetzt nur noch Miley. Genau wie andere Pop-Diven, zum Beispiel Madonna oder Cher. Außerdem wird sie wieder live auftreten, und zwar am 16. und 18. Oktober im Hollywood Bowl, und das ist wirklich was ganz Krasses, denn seit Jahren stand sie nicht mehr auf so einer großen Bühne. 18.000 Menschen passen da fast rein, ich bin sehr gespannt. Performen wird sie dann natürlich ihr neues Album, denn das kommt auch bald raus. Am 18. September ist es soweit, hat sie jetzt verraten. Bass Persuades heißt das neue Album. Und ich bin so gespannt auf die neue Era. Es ist alles sehr schwarz und rot und sieht sehr, sehr rockig aus. Und ich freue mich darauf wirklich sehr, sehr doll.
1: Danke dir, Pia, dass du dir Zeit genommen hast. Sie ist ja einmal die Woche, arbeitet sie für Energy, obwohl sie 5 netto verdient. Und ich habe sie noch niemals, wir sehen sie ja nur einmal die Woche, immer freitags, so glücklich gesehen, wie wenn Pia über Miley Cyrus spricht.
0: Also
1: ist sie ein anderer Mensch.
0: Jetzt muss ich entschuldigen, sie ist so eine fleißige Kollegin, die wir haben. Und die hat heute sogar Miley Cyrus oder nur noch Miley Merch an.
1: Ah,
0: so
1: stimmt.
0: Ein schönes Oberteil, passt
1: Pia,
0: dazu.
1: Pia, ganz toller Mensch. Mehr als einmal die Woche bitte auf Arbeit kommen.
0: Den ersten Song, du musst erstmal arbeiten, Ben. Den ersten Song gibt's heute. Hört ihr auch bei uns im Energy New Hits Friday, 8:45 hier bei Energy am Morgen.
1: Jetzt geht's erstmal weiter mit Kygo und One Republic Chasing Paradise hier für euch.

0: heute ja morgens an, hier mit mir, Anna, guten Morgen und Ben.
1: Hi.
0: Comedian Daniel Lewis geht ab morgen auf Tour. Er ist der Mann mit dem Autotune.
2: Er hatte noch 10 andere Frauen angeschrieben. Yeah, yeah. Plan B.
3: Ich hatte keinen Plan B.
2: Nein, nein, du hast mich nicht verstanden, du warst der Plan B.
0: So viel Crowdwork und dann immer mit diesem Autotune super lustig. Und wir haben ihn hier mal getestet.
4: 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Bist du Team A?
0: Anna.
4: Oder Team B?
1: So gern wir uns haben hier bei Energy am Morgen, so unterschiedlich sind wir. Deswegen, Daniel, ich frage dich jetzt: Bist du Team Herr der Ringe, also ich, oder Team Harry Potter, also Anna?
5: Team Herr der Ringe. Ganz klar. Hab Harry Potter noch nie gesehen. Nicht eine Folge, nicht eine Minute.
1: Ich liebe dich. Das ist eine sehr gute Einschätzung. Also man kann Harry Potter schon mal sehen. Aber Herr der Ringe ist natürlich die richtige Antwort.
0: Ich finde schon, das ist Kulturgut. Und Herr der Ringe, wenn Hupsli Hops da mit haarigen Füßen irgendeinen Ring sucht, kannst du mir nicht erzählen, dass das besser ist.
1: Es reicht.
5: Ich hab ja keinen Vergleich. Ich habe das andere gar nicht gesehen. Aber ich habe es mir fest vorgenommen, auch Harry Potter mal
0: vielleicht zur Weihnachtszeit oder so.
5: Auf gar keinen Fall.
0: Kopf kassiert.
1: Naja,
0: gut. Auch wenn er nicht Harry Potter Fan ist, schenken wir euch Tickets für das neue Programm von Daniel Lewis. Wie ihr dabei seid, hört ihr 10 nach 8 hier bei Energy am Morgen.
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1: Wetter heute grau in grau und vor allem stürmisch. Es ist heute ein sehr windiger Tag in Berlin. Da bitte aufpassen, die Temperaturen stimmen eigentlich 24 Grad. Regen, ja, ist auch Teil davon, aber nicht immer.
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0: In Mitte ist ein bisschen was los. Köpenicker Straße in beiden Richtungen. Ansonsten denkt dran, die IFA geht ja los. Rund um das Messegelände, AWUS und auch Stadtring wird es voll sein. Und in Pankow, Neumannstraße bis Eschen Graben. Da gibt es derzeit schon Stau. Grund ist da eine Demo.
1: Und die liebe Anna Gutmorgen hat schon gesagt, die IFA geht los, Jakob.
17: Es ist wieder Zeit. Es werden bei uns in Berlin die nächsten Tage ganz neue Innovationen gezeigt. Da gibt es VR-Brillen im Auto, elektrische Zahnbürsten mit einer Kamera für euren Mundraum und natürlich ganz viele Roboter. Überall steht natürlich KI drauf. Axel Kniel von der Marke Miele sagt, das hat aber erstmal nichts zu heißen.
18: KI schreibt jeder praktisch auf seine Geräte. Und wenn Sie hier über die Messe gehen, werden Sie auf jeder Maschine, auf jedem Produkt Sticker sehen, KI Insight und so weiter, AI Insight, AI Powered und so weiter und so fort. Aber nur, weil Sie KI draufschreiben oder KI in irgendeiner Form drin haben, bedeutet es noch lange nicht, dass dabei eine gute Wäschepflege hinten rauskommt.
17: Oder eben aber ein anderes Produkt. Ansonsten ist jetzt am Wochenende noch viel mehr los bei uns in Berlin. Heute startet auch die Basketball-WM und der Frauen. Und morgen ist in Mitte auch eine große Mietendemo. Dann gibt es ein Update zu den Bädern bei uns in Berlin. Das Stadtbad Schöneberg kann nach der Sanierung jetzt nächste Woche Mittwoch wieder aufmachen. Da bekommt man dann auch was quasi geschenkt. Jeder 30. Gast, nämlich freien Eintritt. Dann haben nächste Woche ja auch noch mehrere Freibäder auf. Und beim Sommerbad Kreuzberg übertreibt man es mal wieder. Da ist noch bis Ende Oktober.
0: Oh, wild, okay.
17: Und dann sind ja wieder diese alternativen Nobelpreise vergeben worden. Die kriegen Leute, die wirklich an ganz wilden Sachen forschen. Ist jetzt zum Beispiel neu rausgekommen, dass sich unsere Vorfahren schon vor 20 Millionen Jahren geküsst haben. Und ein Team hat zum Beispiel untersucht, wann sich Giftschlangen von Menschen so bedroht fühlen, dass sie zubeißen. Die Methode ist allerdings so umstritten gewesen, dass die Studie dann zurückgezogen wurde.
0: Verständlich.
1: Ja. Wenn du in der Wissenschaft da sagst, war eine doofe Idee, Jungs.
0: Das denke ich mir bei so vielen Experimenten generell irgendwie. Da gab es auch letztens irgendwie, dass sie geguckt haben, welche Blutgruppe am meisten von Mücken gestochen wird.
1: Ja, wie testen die das? Ne?
0: Naja, einfach einen Arm wahrscheinlich in so ein Mückennest reinhalten.
1: Oh Gott.
0: Super, super.
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0: Unser absolutes Lieblingsquiz wartet. Es gibt gleich eine neue Runde Fakt oder Fake und es geht um Eier. Hört ihr alles noch vor 8:30?
1: Comedian Daniel Lewis geht auf Tour. Morgen geht's los und wir haben Tickets für euch. Wie ihr da rankommt, gibt's alles noch. Alex Warren jetzt erstmal Topic und Becky G. Sorry, Papi.

0: Hier gibt es jetzt was zum Lachen für euch. Hi, Energy am Morgens an mit Anna. Guten Morgen und Ben.
1: Morgen.
0: Wir feiern heute Comedian Daniel Luis. Kennt ihr vielleicht von Social Media? Vielleicht ist mal schon so ein Video bei euch reingeploppt. Der Mann mit dem Autotune.
2: Hat er dich dann angeschrieben auf Insta? Was hat er geschrieben?
3: Wie geht's dir?
2: Junge, du hast alle Tricks aus der Schublade rausgeholt. Yeah, yeah.
4: Und dann hat er sie erstmal geghostet.
0: Super. Ab morgen tourt Daniel dann durchs ganze Land.
1: Ja, und wir haben Tickets für euch. Er hat uns verraten, worauf wir uns alle freuen können.
5: Euch erwartet ganz viel. Und zwar werde ich sehr viel mit dem Publikum interagieren, sogenannte Crowdwork. Mhm. Ich werde zum Love-Doktor. Ich bin bekannt dafür, auf meinen Shows Singles zusammen zu besingen, aber auch Pärchen auseinander. Und natürlich meine Lieblingssache, die ich mit euch mache, ist mit Autotune singen mit euch. Und da werdet ihr zum Star.
1: Oh, oh. Das sind ja auch ein paar sehr witzige Reels und Clips, da sind wir im Internet unterwegs. Wie reagieren die Leute denn so, wenn du da quasi ankommst? Hast du manchmal auch den Moment, dass die Leute sagen, nee, ich will gar nicht, bitte geh weg, ich will nicht singen?
5: Es gibt genau zwei Lager. Die einen, die kriegen keinen Ton raus, so, und die anderen singen um ihr Leben. Also, so ist es.
1: Ja. Und obwohl ich Radiomoderator bin, kann ich dir jetzt schon sagen, ich würde kein Wort sagen, weil ich denke, oh Gott, wie wird das klingen?
0: Das
1: keine Ahnung.
0: Ist aber natürlich auch selbstverschuldet, wenn man sich bei Comedians erste oder zweite Reihe hinsetzt.
1: Ja, da musst du es erwarten. 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
0: Wir machen weiter mit Jack Style, Turn the Lights auf. Schönen Freitag euch.

0: Fake.
1: Hier bei Energy am Morgen mit Anna und Ben. Hallo. Und mit Jakob.
2: Hi.
1: Der hat eine Behauptung, wir müssen raten, Fakt oder Fake.
3: Braune Eier sind nahrhafter als weiße Eier.
1: Nein.
2: Das ist Quatsch. Das liegt doch einfach nur an der Rasse des Huhns.
1: So, oder irgendwas. Ein Ei ist ein Ei ist ein Ei, sag ich immer. War immer schon, ich habe auch ein Tattoo, ein Ei ist ein Ei ist ein Ei. Und ob das nur braun, gelb oder irgendwas, da ist Ei drin.
2: Also ich glaube, es liegt einfach wirklich nur an der Rasse des Huhns, ob es auch ein dunkles oder ein helles Huhn war, und das hat nichts damit zu tun.
3: Braune Eier sind nahrhafter als weiße Eier, ist ein
2: Fake.
3: Ja, die Schalenfarbe hat wirklich mit der Rasse zu tun. Mhm. Kann man ja an den Ohren erkennen bei den Hühnchen.
1: Ach.
3: Aber die Schalen bei den braunen Eiern sind wirklich ein bisschen dicker. Also wenn ihr zittrige Hände habt, kauft vielleicht braune Eier.
1: Und ich kann es an was erkennen? An dem Ohr des Huhns?
2: Ja.
1: Wo
2: hat ein
1: Huhn Ohren?
3: Hat's? Das musst du auch hören.
1: Ja, aber so du das rufst,
2: ganz
1: mini klein.
2: Ganz, ganz klein. Aber ich bin ja Hühnerexpertin, weil ich esse ja wirklich am Tag 2 bis 4 hartgekochte Eier.
3: Ich habe jetzt schon gedacht, du isst Hühner. 2 bis 4.
1: Ich kenne mich mit Hühnern aus.
2: Das ist ja wild.
1: Ich habe ja so ein paar bei mir im Stall.
2: Jetzt Clean Bandit, Sarah Larsson, lange nicht mehr gehört, mit Symphony hier auf Energy.

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14: Gucken wir uns das Berliner Wetter an. Da wird es heute stürmisch. Ich möchte warnen, hier ist wirklich ein großes Ausrufezeichen bei mir auf dem Radar. Also sehr windig, gar nicht so kalt, 24 Grad. Und morgen und übermorgen soll es viel, viel besser werden.
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15: Da schauen wir mal auf die Berliner Straßen und heute wird's voll. Die IFA in Berlin startet ja, das heißt, es gibt Staus rund um das Messegelände, auch Stadtring, AWUS, Messedamm, Kaiserdamm, Heerstraße. Ganz, ganz schön voll. Und jetzt schon Stadtring Richtung Wedding zwischen Britzertunnel und Innsbrucker Platz. Da fangen wir an mit 15 Minuten derzeit.
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14: Und wir wären nicht Berlin. Berlin, wenn die IFA nicht genug wäre. Wir haben noch die Basketball-WM, Jakob, ja, und auch eine große Mietendemo.
16: Und zwar morgen, so gut zwei Wochen vor der Wahl, will man das Thema nochmal groß machen. Deswegen wollen dann morgen tausende Menschen durch Mitte laufen. Katja Karger ist vom Deutschen Gewerkschaftsbund und die hat mal erklärt, warum man da auch mitmacht.
17: Weil wir feststellen, dass uns die Beschäftigten inzwischen davonlaufen, weil wir keine Azubis bekommen, weil wir keine Fachkräfte bekommen, weil sie alle sagen, ich gehe nach Berlin, ich finde einfach keine Wohnung.
16: Ja, los geht's mit der Demo morgen 13 Uhr am Roten Rathaus. Es gibt aber schon vorher viele Treffpunkte in verschiedenen Bezirken, also da kann morgen so einiges gesperrt sein. Dann wird jetzt am Wochenende wieder bei der S-Bahn gebaut, wieder mal im Südosten. Die Ringbahn wird zum Beispiel unterbrochen zwischen Treptower Park und Hermannstraße. Zwischen Hermannstraße und Baumschulenweg geht auch nichts mehr. Und ansonsten gibt es auch Bauarbeiten zwischen Teltowstadt und Lichterfelde Ost. Geht alles heute 22 Uhr los, geht bis Montag früh und solange auf den ganzen Strecken nur Ersatzbusse unterwegs. Und vielleicht eine super Idee für viele Städte. In Calw in Baden-Württemberg gibt es jetzt zwei große Rutschen durch die Innenstadt. Die Idee ist nämlich, da soll man einfach schneller durch den Stadtpark vorwärts kommen. Für den Weg braucht man normalerweise 10 Minuten, in den Rutschen aber nur 10 bis 16 Sekunden. Und der Architekt Patrick Humpert sagt im SWR, jetzt braucht man nur noch ganz viel Grün.
18: Wir wollen ja gucken, dass die Rutsche, Sie wissen, Klimawandel, nicht zu warm wird, dass die Leute oben reinsteigen und so als Grillwürstchen unten rauskommen. Das sollte natürlich nicht sein.
16: Ja, und bei den Rutschen kriegt man auch einfach Topspeed drauf von bis zu 35 km/h.
15: Ja, oh, sehr gut. Stell dir vor, ich sag, nee, ich bin heute nicht zur Arbeit gefahren oder gelaufen, sondern ich bin gerutscht. Ja. Aber bei so einem, also einem Speed von 35 km/h, das ist, also es neigt auch leicht zu Unfällen. Weil ich kenne uns ja, Gen Z, wir rutschen dann zu fünft runter.
14: Dann gibt's einen Stau in der Rutsche.
15: Ja.
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14: Und das macht den Freitag noch schöner. Zwei absolute Musiklegenden haben sich zusammengetan.
15: Warum sich das auch für sie selbst so gut angefühlt hat, das haben sie hier im Studio verraten. Hört ihr alles nach Dermot Kennedy mit Funeral. Jetzt erstmal Mr. Know-It-All vom wunderbaren Teddy Swims.

0: Auf diese Zusammenarbeit freuen wir uns sehr. Hi, Energy am Morgens an mit mir, Anna, guten Morgen, und Ben.
1: Morgen.
0: Wir hatten gestern Besuch bei uns im Studio. Einmal die Jungs von Take That.

0: Schön.
1: Toll.
0: Und mit dabei auch Energy Star Maike Patrick Kelly.
1: Das ist absolute Star-Power, die hier zusammenkommt. Ab heute gibt es einen gemeinsamen Song. Und sie haben mal verraten, was das Beste an der Zusammenarbeit war.
2: Well, the thing is, we've known each other for 35 years or three.
0: Wow.
2: So to have someone new is, we get all this new info, new stories. All of a sudden our stories are funny again.
1: Ja, Take That hat gesagt, die kennen sich schon seit 35 Jahren. Endlich kam mal jemand Neues und man konnte so alte Geschichten und alte Witze wieder erzählen und jemand hat mal frisch gelacht.
0: Oh,
1: das finde ich sehr, sehr gut. Happy Release, Take That und natürlich auch Maike Patrick Kelly.
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1: Und eine Zusammenarbeit, die wir auch lieben. Martin Garrix zusammen mit Ed Sheeran. Das passt auch hier bei Energy mit Repeated. Stay.

0: Berlin. Schönen guten Morgen euch. Es ist 8.45 Uhr.
1: Und dann haben wir immer die besten neuen Hits für euch. Ariana Grande, Hate That I Made You Love Me.
0: Ja, und in diesem Song verarbeitet sie eine Trennung, aber sagt auch, ey, sorry, dass du dich in mich verliebt hast. Du warst aber emotional einfach zu anhänglich. Ich fühle mich total schuldig. Ich habe irgendwie voll die Verantwortung gehabt, dass es dir gut geht. Und ich finde es interessant, dass das eine Frau sagt, dass der Mann so emotional abhängig war. Weil ich kenne das bei meinen Mädels, dass ich oft sage, stopp, ihr macht euch gerade emotional abhängig von einem Typen. Das ist überhaupt nicht gesund. Bleibt bei euch und kennt eure Grenzen.
1: Sagt wahrscheinlich auch Ariana. Wir hören mal rein hier auf Energy.

0: Jetzt geht's hinter Gittern und ein Promi-Döner, den gibt's auch noch. Alles hier.
1: Morgen ist Anni mit mir, Anna, guten Morgen und Ben. Und wir haben erstmal gute Nachrichten für alle Läuferinnen und Läufer. Morgen findet zum 10. Mal der Berliner Gefängnislauf statt. Ja, passt auf, Inhaftierte der JVA Plötzensee laufen zusammen mit Berlinerinnen und Berlinern.
0: Auch.
1: Das Ziel ist dabei halt ein Zeichen für Resozialisierung und Zusammenhalt zu setzen.
0: Das ist eine schöne Idee.
1: Finde ich auch ganz toll. Ein kleines Kontrastprogramm habe ich heute nach der Sendung in Kreuzberg. Da eröffnet Schauspieler Frederik Lau mit seiner Frau seinen veganen Dönerladen in der Oranienstraße.
0: Geil.
1: Ich werde auf jeden Fall mal vorbeikommen. Ein bisschen einen Taste-Test machen, ob der sich dann auch lohnt oder nicht.
0: Sehr cool. Und Berlin hat natürlich noch mehr zu bieten. Heute startet ja die IFA. Was euch da erwartet, das besprechen wir alles im Energy Update um 9.
1: Jetzt erstmal die Jungs von Runway Public. Need Your Love. Habt einen entspannten Freitag hier auf Energy.

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16: Stürmisch wird's heute in Berlin, aber das ist der einzige schlechte Tag. Pünktlich zum Wochenende soll es ganz, ganz schön werden. Ja, ein paar Wolken, aber ganz viel Sonne und vor allem trocken bleibt's.
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18: Da ist ein bisschen was los auf den Berliner Straßen. Tiergarten, Kurfürstenstraße Richtung Zoo. In Mitte auf der Köpenicker Straße und auch Stadtring Richtung Wedding füllt sich zwischen Britzer Tunnel und Innsbrucker Platz.
16: Ja, und Taxis und Uber-Leute werden heute wieder ganz viel zu tun haben. Es ist ja IFA, Jakob. Ja. In einer Stunde geht's los.
19: Und ich schaue mir auch nachher mal die neuesten Techniktrends an. Gibt ja immer mehr mit KI. Gefühlt alle Geräte haben da ja irgendwas drin. Und dann werden auch immer mehr so humanoide Roboter rumlaufen. Ich habe ein bisschen Angst.
16: Ja.
19: Der Wirtschafts- und Technikexperte Stefan Franzke freut sich aber schon drauf auf das große Event. Er hat zuletzt nochmal gesagt, IFA, hier bei uns in Berlin, das ist ja perfekt.
20: Berlin ist ja auch die Startup-Hochburg, mal wieder bestätigt durch das Startup-Barometer, sogar vor Lissabon, Stockholm, Amsterdam, ein paar andere Städte, weil die Städte einfach kleiner sind und nicht ganz so international sind wie Berlin.
19: Ja, und denkt dran, immer gern mal in den Hallen mit den Haushaltsgeräten nachher vorbeischauen. Da gibt's dann immer ganz viel gratis zum Futtern und sowas wie Kaffee und Smoothies. Dann müssen wir kurz mal über die Weihnachtszeit reden,
16: gerne.
19: Denn ein bekannter Weihnachtsmarkt sucht jetzt eine neue Location. Die Morgenpost schreibt, es geht um den Oberschöne Weihnachtsmarkt in Schöneweide. Man kann nämlich nicht mehr in die Industriehalle Mahalla rein. Warum auch immer. Wenn man nichts Neues findet, dann muss der Markt dieses Jahr wohl leider ausfallen. Übrigens, die ersten Wintermärkte, die machen ja auch schon in gut 8 Wochen auf.
16: Los geht's.
19: Und über die Füchse müssen wir natürlich auch noch sprechen. Spiel Nummer 2 in der neuen Bundesliga-Saison ist direkt wieder nicht so gut ausgegangen. Gegen Magdeburg hat man wieder verloren mit 32-36. Aber nächstes Spiel ist direkt übermorgen, neue Chance dann in Stuttgart.
18: Die Formulierung ist direkt wieder nicht so gut ausgegangen. Es ist Spiel Nummer 2. Hast du, weil du hat ja heute ein Handballtrikot an, was er von Ben geschenkt bekommen hat. Hast du denn die erste Halbzeit geguckt? Das war ja ein Krimi, das war ein Drama. Die haben sich ja richtig durchgeboxt. Ja, jetzt halt mit 4 Toren verloren, aber trotzdem, Jakob. Also, wir drücken hier weiter die Daumen.
19: Aber verloren ist verloren.
16: Ich glaube, die Sache geht auch nicht mehr gut aus hier.
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0: Es ist Freitag, heißt natürlich bei uns auch wieder New Hits Friday Mucke. Heute von der großartigen Miley Cyrus, beziehungsweise sie nennt sich jetzt nur noch Miley.
1: Ja.
0: Und der Song heißt Best Persuaders.
1: Ja, klingt schon mal vielversprechend.
0: Oh, wow, bin ich gespannt, hören wir gleich rein.
1: Jetzt erstmal Temper City mit Self-Aware. Habt einen wunderschönen Freitag.

0: Das wird jetzt gleich was ganz Besonderes. Guten Morgen, hier ist Energy am Morgen mit Anna. Guten Morgen.
1: Hallo.
0: Und mir Ben, soweit so gut. Auch normal ist, dass Energy New Hits Friday ist. Das heißt, immer die beste Mucke
1: haben
0: wir für euch in einem Podcast. Die beste Nummer kommt jetzt hier und dafür haben wir uns extra Verstärkung geholt. Die nur einmal in der Woche bei Energy arbeitet. Kollegin Pia ist
1: da.
0: Es geht um Miley Bass Persuaders, heißt die Nummer. Ganz neu. Miley heißt nur noch Miley. Erzähl uns mehr.
1: Genau, Miley heißt nur noch Miley. Cyrus hat sie gedroppt. Außerdem, neues Album kommt am 18. September. Oh. Sie tritt wieder live auf. Wer weiß, vielleicht geht sie bald auch wieder auf Tour. Und Bass Persuades heißt das Album und auch die Nummer.
0: Ja, okay. Und worum geht's in Bass Persuades?
1: Es geht darum, dass also heutzutage alles immer nur noch im Internet ist und man nicht mehr wirklich rausgeht und die schönen Dinge so. Also Kids Don't Wanna Dance singt sie ja immer. Dass man irgendwie nicht mehr so wirklich rausgehen
2: nur noch
1: möchte.
2: Nur noch so auf Social Media, am Handy.
1: Am Fernseher, am Handy, genau.
0: Okay. Macht das nicht. Traut euch raus zusammen mit Miley und vielleicht zu Miley gehen.
2: Traut euch raus.
0: Traut euch raus. Let's go.

0: guten Morgen euch. Was sagt denn der Tacho? Er sagt, es ist 9.27 Uhr. Schönen guten Morgen, Berlin.
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13: Es stürmt heute in Berlin, das Wetter heute nicht so schön. Dafür positive Nachrichten vom Wetter vom Wochenende. Da relativ sonnig und 24 bis 25 Grad.
0: Das sieht doch richtig gut aus, auch auf den Berliner Straßen. Es ist so lala. Stadtring in beiden Richtungen, stockender Verkehr von knapp 10 Minuten. Ansonsten Tiergarten, Kurfürstenstraße Richtung Zoo, bisschen was los. Und denkt dran, es ist IFA, es wird voll rund ums Messegelände, Kaiserdamm, Heerstraße.
13: Ja, aber nicht nur die IFA geht los, sondern auch ein richtig großes Sporthighlight, Jakob.
14: Ja, denn bei uns ist ja auch die Basketball-WM der Frauen. Wir spielen auch direkt heute unser erstes Gruppenspiel gegen Spanien. Mhm. Leider sind nicht alle fit und dabei. Unser Bundestrainer Olaf Lange hat schon beim Magenta-Podcast gesagt, das muss jetzt aber auch egal sein.
15: Wir werden alles geben, wir werden kämpfen, wir werden uns bemühen. Und da muss man sehen, was da am Ende rauskommt. Wir werden uns jetzt nicht damit auseinandersetzen, wer jetzt nun fehlt und wer nicht dabei ist, sondern wir werden uns darauf konzentrieren, wen wir haben und wo unsere Stärken liegen.
14: So, das Spiel gegen Spanien ist dann heute 17:45 Uhr. Wenn ihr nicht dabei sein könnt, kein Ding, ProSieben zeigt das Ganze auch live. Dann sind es bei uns in Berlin nur noch knapp 2 Wochen bis zur Wahl. Da werden ja gerade alle Helferinnen und Helfer für geschult. In Sachsen-Anhalt wird schon übermorgen gewählt. Da ist die AfD in den letzten Umfragen ja über 40% gewesen. Unser Kanzler Friedrich Merz hat jetzt nochmal gewarnt, wer will, dass das Bundesland offen, liberal und ein interessanter Wirtschaftsstandort bleibt, der dürfe nicht die AfD wählen. Sowas hatte zuletzt auch schon die ostdeutsche Wirtschaft gesagt. Und dann sind mal wieder die alternativen Nobelpreise vergeben worden. Gibt's ja immer dafür, wenn man an richtig verrückten Sachen forscht. Die Leute haben sich unter anderem mit Naseputzen beschäftigt oder was mehr Energie hat. Normale Kuhmilch oder Kakerlakenmilch.
13: Genau.
14: Und Forscher aus Brasilien wollten klären, bei welchen Körperteilen von uns beißen Schlangen eigentlich eher zu. Das hat man dann aber, ich sag mal so, den Real-Life-Test eher aus ethischen Bedenken abgebrochen.
13: Norman, stell dich mal da rein in den Schlangenkäfig. Ja. Wir wollen nur mal was testen. Ist im Namen der Wissenschaft.
0: Ich bin immer noch bei der Kakerlakenmilch.
13: Auch merkwürdig.
0: Also da wirklich Halt, stopp.
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0: Wir haben richtig gute Nachrichten für euch. Eine Frau ohne Namen, dafür aber mit neuer Mucke. Besprechen wir alles hier noch vor 10.
13: Wir starten jetzt aber erstmal rein mit Nico Santos. Why Don't You Stay? Gibt's für euch am Freitag auf Energy.

0: Guten Morgen, hier ist Energy am Morgen mit Anna. Guten Morgen und mir Ben für euch. Und jetzt geht es los. Jetzt dreht sich alles um eine einzige Frau.
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2: Diese Woche eine ganz besondere Ausgabe, und zwar die Miley Cyrus Edition. Ich bin riesengroßer Miley-Fan und genauso nennen wir sie ab jetzt nur noch Miley, denn sie hat letzte Woche einfach ihren Nachnamen Cyrus überall gedroppt und heißt jetzt nur noch Miley. Genau wie andere Pop-Diven, zum Beispiel Madonna oder Cher. Außerdem wird sie wieder live auftreten, und zwar am 16. und 18. Oktober im Hollywood Bowl. Und das ist wirklich was ganz Krasses, denn seit Jahren stand sie nicht mehr auf so einer großen Bühne. 18.000 Menschen passen da fast rein. Ich bin sehr gespannt. Performen wird sie dann natürlich ihr neues Album, denn das kommt auch bald raus. Am 18. September ist es soweit, hat sie jetzt verraten. Bass Persuades heißt das neue Album. Und ich bin so gespannt auf die neue Era. Es ist alles sehr schwarz und rot und sieht sehr, sehr rockig aus. Und ich freue mich darauf wirklich sehr, sehr doll.
0: Danke dir, Pia, dass du dir Zeit genommen hast. Sie ist ja einmal die Woche, arbeitet sie für Energy, obwohl sie 5 netto verdient. Und ich habe sie noch niemals, wir sehen sie ja nur einmal die Woche, immer freitags, so glücklich gesehen, wie wenn Pia über Miley Cyrus spricht.
3: Also
0: ist sie ein anderer Mensch.
3: Jetzt muss ich ihn schützen. Sie ist so eine fleißige Kollegin, die wir haben. Und die hat heute sogar Miley Cyrus oder nur noch Miley Merch an.
0: Ach,
3: so ein
0: stimmt.
3: Schönes Oberteil. Passt
0: Pia,
3: dazu.
0: Ganz toller Mensch. Mehr als einmal die Woche bitte auf Arbeit kommen.
3: Ja, also Ben, es gibt auch Leute, die sind jeden Tag auf Arbeit, aber arbeiten trotzdem nicht.
0: Wen meinst du?
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0: 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An diesem Freitagvormittag. Schön, dass ihr am Start seid. Hi, ich bin Felina und wir machen hier weiter in euren 10 Hits am Stück. Gleich mit ganz neuer Musik von Miley. Sie ist zurück. Ja, Miley Cyrus heißt jetzt nur noch Miley und hat neue Musik draußen. Gibt's gleich jetzt BTS.
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0: richtig wichtige Botschaft heute im
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0: Miley Cyrus ist da zurück und sagt, Leute, geht mal wieder mehr raus, feiert Musik draußen und live und nicht nur vor euren Handys hocken und sich das im Internet angucken, was da so passiert. Neue Single, Miley Cyrus, beziehungsweise nur noch Miley mit Best Persuades jetzt für euch bei Energy. Immer die besten neuen Hits.
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0: frisch aufgemacht haben sie. Die IFA läuft ab heute wieder seit 10 Uhr. Jakob von Energy am Morgen.
1: Hallo.
0: Du schaffst hier schon mit den Ufen.
1: Ja,
0: vor allem
1: muss
0: eigentlich.
1: Gleich los. Ja. Ich will auch hin.
0: Na, weiß ich doch. Was gibt's denn da so Tolles?
1: Ach, wir haben ganz viel mit KI. Also gefühlt wird dieses Jahr wahrscheinlich auf allen Dingen KI drauf und drin sein.
0: Na geil.
1: Ich warte nur drauf, dass KI auch noch in irgendwelchen Handyhüllen verbaut wird. Aber safe kommt irgendwann auch. Roboter ist aber das große Thema dieses Mal. Es werden wahrscheinlich ganz viele humanoide Roboter rumlaufen. Also die sich so bewegen können wie wir. Weil große Idee ist ja, die sollen uns ja irgendwann auch mal Arbeit abnehmen. Mein großes Highlight ist aber trotzdem immer wieder so Haushaltsgeräte. Weil zur Mittagszeit, zur Kaffeezeit, zum Abendessen wird ja da gerne mal gekocht, um zu zeigen, wie gut die Sachen sind.
0: Ja,
1: und dann kann man immer mal probieren, so bei einer Pizza, bei einem Smoothie oder bei einem Kaffee.
0: Ja, sehr gut. Und Kaffee mit KI schmeckt dann besser, oder wie?
1: Ja, safe.
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15: Ui, das kann heute sogar noch mal scheppern. Also Gewitter sind heute auf jeden Fall drin. Bis zu 24 Grad, also Temperaturen angenehm, aber auf jeden Fall Regen mit dabei. Teilweise ist es sogar Gewitter. Das Wochenende sieht deutlich entspannter aus. Temperaturen haben wir dann zwischen 19 und 21 Grad. Dazu Sonne, Wolken im Wechsel. Morgen noch mal Tendenzen nass zu werden, aber halt nicht so dolle wie heute.
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15: Es ist so gut. Man sieht wirklich einfach immer an dieser Staukarte, dass ihr heute entweder alle Homeoffice macht oder vielleicht euch einen freien Tag genommen habt. Freitag ist immer so viel entspannter auf den Straßen. Im Moment kommt er wirklich gut durch. Aber denkt dran, dass ja heute, haben wir ja gerade besprochen, die IFA startet. Dementsprechend auf jeden Fall nachher voller rund ums Messegelände. Und am Wochenende ist dann noch die S-Bahn unterbrochen. Einmal Ringbahn unterbrochen zwischen Treptower Park und Hermannstraße. Und dann auch die S25 ist es, glaube ich, oder die S2. Lichterfelde Ost bis Teltow Stadt jedenfalls unterbrochen. Wenn ihr noch was entdeckt, 030 26.

0: Morgen bei Energy am Morgen zu Gast Daniel Lewis. Ich liebe den Comedian, der hat einfach so viel schon erlebt und so viel zu erzählen. Ich finde ihn sehr, sehr funny. Aber ihr kennt ihn vielleicht aus dem Internet von diesen Bits auch.
1: Er hatte noch 10 andere Frauen angeschrieben. Yeah, yeah. Plan B.
2: Ich hatte keinen Plan B.
1: Nein, nein, du hast mich nicht verstanden. Du warst der Plan B. Yeah,
0: yeah. Und mit denen haben wir heute Morgen ein bisschen übers Wohnen gequatscht, denn
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0: 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Ist wieder zurück. Wir tun es wieder. Und zwar schon ab Montag. Und Daniel Lewis, der wohnt nicht for free. Der wohnt free von einer Menge Gegenstände.
4: Ihr müsst dazu wissen, ich bin Minimalist. Ich habe nur 100 Gegenstände bei mir zu Hause. Und ich bin halt auch so ein bisschen Nerd. Ich habe so ein paar Gimmicks. Ich habe zum Beispiel von Squid Games habe ich diese Puppe.
5: Mhm. Ah. Oh, das hat in die 100 Gegenstände noch gepasst. Also schon
4: genau,
5: so Sachen.
4: Okay. Genau, deshalb ist sehr ausgewählt. Ich habe dann auch zum Beispiel zurück in die Zukunft habe ich so das Auto. Ja, sowas.
0: Du hast doch nicht nur 100 Dinge in deiner Wohnung.
4: Doch, aber ich zähle ja zum Beispiel Klamotten nicht. Also Socken, ja, okay. Socken zählst du nicht als jede Socke. Aber
0: ja, Minimalist oder zu faul zum Einrichten, das kann man sich jetzt einfach überlegen. 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
5: Und in Österreich hat die Polizei jetzt einen Raser erwischt, der eine ganz besondere Ausrede gehabt hat. Der Fahrer ist mit seinem Wagen einfach mal nachts mit 190 km/h unterwegs gewesen, wo eigentlich nur 80 erlaubt sind. Er hatte dann nur gemeint, er war gerade in der Waschanlage und wollte sein Auto nur trocken fahren. Deswegen war er so schnell.
6: Ich neige nicht zur Übertreibung, aber ja. 190 km/h ist auch ungefähr das Tempo, was Anna Gutenmorgen bei uns in der Tiefgarage hinlegt.
7: Wenn die da morgens rumgedriftet kommen mit ihrem Fiat 500, das sind nicht die 10 km/h, die erlaubt sind.

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Weiter geht's hier für euch bei Energy mit einer ganz süßen Geschichte von zwei Männern, Ray Gavi und Imran. Die haben einen Song zusammen draußen. Und falls euch Imran noch nichts sagt, liegt es wahrscheinlich daran, dass er ganz lange einfach nur der Songwriter für Ray Gavi war. Auch für andere große Künstler wie Lil Nas X oder Jason Derulo. Aber eben auch für Ray Gavi. Und jetzt haben die beiden gesagt, hey, lass uns doch einfach zusammen singen. Können wir doch beide. Ist doch ein schöner Song, wenn wir es gemeinsam machen. Und genau das hören wir uns jetzt hier an bei Energy. Immer die besten neuen Hits. Hier ist Rivers.

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2: Macht euch einen fantastischen Freitagvormittag. Und dazu gibt's auch noch die 10 Hits am Stück, musikalisch, also schon mal alles tipptopp. Da habe ich gleich für euch die aktuelle Single von Adele in guten 10 Minuten. Jetzt Teddy Swims, ich bin Felina, schön, dass ihr dabei seid.
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bestimmt schon mitbekommen, wenn ihr ein bisschen viel Zeit auf Social Media verbringt, diesen Trend. Es kann nicht jeder in L.A. sein. Einer muss die Stellung in XY halten und dann halt einfach eine andere Stadt einsetzen. Ein Video von jemandem, der durch diese Stadt läuft. Und genau der Song dazu ist halt richtig geil, geht gerade mega viral. Und den gibt's jetzt für euch in voller Länge hier mal. Im Radio drinne bei LRG immer die besten neuen Hits. Adela mit Ain't in L.A.

0: Perfekter Start in Richtung Wochenende. Heute Morgen bei Energy am Morgen war Comedian Daniel Lewis zu Gast. Den kennt ihr von sowas hier?
1: Was hat er dich dann angeschrieben auf Insta? Was hat er geschrieben?
2: Wie geht's dir?
1: Junge, du hast alle Tricks aus der Schublade rausgeholt. Yeah, yeah.
3: Und dann hat er sie erstmal geghostet.
0: Ja, also das sind seine Bits auf Comedy Stages, immer schön mit Autotune. Und dann ging es heute Morgen aber an eine ganz entscheidende Frage. Energy. Comedian Daniel Lewis, ist er Team Herr der Ringe wie Ben oder Team Harry Potter wie Anna? Guten Morgen.
4: Team Herr der Ringe, ganz klar. Hab Harry Potter noch nie gesehen, nicht eine Folge, nicht eine Minute.
5: Ich liebe dich, das ist eine sehr gute Einschätzung. Also man kann Harry Potter schon mal sehen, aber Herr der Ringe ist natürlich die richtige Antwort.
6: Ich finde schon, es ist Kulturgut. Und Herr der Ringe, wenn Hupsli Hops da mit haarigen Füßen irgendeinen Ring sucht, kannst du mir nicht erzählen, dass das besser ist.
5: Es reicht.
4: Ich hab ja keinen Vergleich, ich habe das andere gar nicht gesehen. Aber ich habe es mir fest vorgenommen, auch Harry Potter mal
6: vielleicht zur Weihnachtszeit oder so.
4: Auf gar keinen Fall.
0: Mehr von Daniel Lewis seht ihr auf unserer Insta-Seite energy.de.
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0: Na, das sind schon sehr dichte, sehr graue Wolken über Berlin. Die sehen nach Regen aus und wisst ihr was? Da kommt auch nachher noch welcher raus. Das ist auf jeden Fall der Plan für heute. Wird noch nass werden bei maximal 25 Grad. Auch ganz gut windig mit dabei. Vielleicht auch ein kleines Gewitterchen. Also es ist Herbstwetter, aber in warm. Also so kann man es vielleicht nennen.
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0: Und da haben wir es voller auf der A100 in beiden Richtungen. Richtung Treptow, da braucht er auf jeden Fall 20 Minuten mehr zwischen dem Dreieck Charlottenburg und dem Dreieck Funkturm. Ich sag nur IFA. Ja, ich glaube, die sind alle für die IFA da. In der Gegenrichtung aber auch länger, und zwar zwischen Oberlandstraße und Albuinstraße. Hier sind sogar eine knappe halbe Stunde, 25 Minuten so den Dreh. Wenn ihr noch was entdeckt, sagt er mir Bescheid. 030 26 12345.
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3: Wie wär's am Wochenende mit einem schönen, saftigen Döner? Wir haben was ganz Neues für euch probiert. Veganer Döner von einem absoluten Filmstar. Mm. Ob sich der lohnt, hört ihr Montag.
4: Und wir haben die Highlights der Woche für euch. Von Champions League bis Céline Dion. Gibt's alles bei uns hier in der Show.

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16: Wetter. Ja, von leichtgrau bis dunkelgrau ist da schon alles dabei an Wolken, ne? Und da kommt auch so bald wie möglich Regen raus, wenn der nicht vielleicht sogar bei euch schon angekommen ist. Das Ganze immerhin bei über 20 Grad, ich sag mal so zwischen 21 und 24 sind da schon heute drin. Allerdings, kann das nachher tatsächlich sogar nochmal in richtig Sturm und Gewitter und sowas alles enden. Also Unwetter ist das Thema heute. Die Wochenendtage sehen dafür okay aus, kommt ein bisschen Sonne zurück, das kann ich euch schon mal sagen. Und trotzdem angenehme Temperaturen. Weiterhin also eigentlich angenehmer Herbst. Bisschen nass, aber nicht mehr so doll wie heute.
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0: Überraschungsauftritt von Energy Star Rihanna auf dem Jay-Z-Konzert. Und da hat sie noch das hier gesagt.
1: Oh my God.
0: Ich vermisse den Kram, ja, hat sie da gesagt. Und wir vermissen natürlich Rihanna, sowohl auf der Bühne als auch neue Musik. Angeblich ist sie ja im Studio, produziert gerade was Neues, aber ehrlich gesagt, das hat sie schon so oft gesagt. Und am Ende kam dann immer so, hier ist meine neue Beauty-Linie, hier ist mein neues irgendwas für Fenty, hier ist mein neues Baby. Ich hoffe, es kommt jetzt wirklich mal Musik. Rihanna, California King Bad, so lange jetzt erstmal bei Energy. 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
2: Neue Musik, heute frisch rausgekommen, Miley. Sie ist zurück, das hören wir uns hier aber mal gleich an. Best Persuades in guten 10 Minuten, ganz frisch noch in der Playlist. Jetzt Olivia Dean, ich bin Felina und das sind eure 10 Hits am Stück auf den Freitagmittag.
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das liebe ich jedoch. Richtig geiler neuer Song von Miley ist draußen. Ja, sie hat den Nachnamen abgelegt, Miley Cyrus, und das ist jetzt ihr neuer Künstlername, neue Era, und die klingt so heftig gut, liebe ich sehr. Bass Persuades, ganz neu, heute frisch rausgekommen, direkt bei euch im Radio drinne, hier bei Energy, immer die besten neuen Hits. Let's go.

0: Ich schwimmte, schwamm und schwomm. Endlich bin ich angekommen.
1: Wow.
0: Wer kennt den Song noch? Von Dendemann,
1: ja,
0: sage ich.
1: Ja,
0: Energy, aber die besten Leute ist mit mir, Felina, und mit Jakob von
1: Hallo.
0: Energy am Morgen. Und wir werden auch in Zukunft weiter schwimmen, ha?
1: Ja, und wir schwimmen nach Schöneberg, denn das Stadtbad Schöneberg, da haben wir dann endlich ein Datum, wann es nach der Sanierung aufmachen kann. Nächste Woche Mittwoch wird es der Fall sein.
0: Ach, so schnell.
1: Und hingehen lohnt sich, denn jeder 30. der da an die Kasse kommt, kommt gratis rein. Weil unsere Bäderbetriebe ja dieses Jahr 30 Jahre feiern. Also könnt ihr vielleicht Glück haben. Und ansonsten, wenn ihr sagt, oh, ich würde doch gerne noch ins Freibad, weil na, ich liebe einfach kühleres Wasser. Geht auf jeden Fall nächste Woche auch noch bei vielen Freibädern. Und das Sommerbad Kreuzberg hat wieder am längsten auf bis Ende Oktober dieses Mal.
0: Ende Oktober? Hey, boah. Nee, da, also wirklich, macht das, finde ich gut. Ich bin sehr stolz auf jeden, der sich traut, aber das schaffe ich nicht. Bei mir ist wirklich gerne so Badewannenwasser warm.
1: Ja, das verstehe ich.
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0: Sehr dunkelgrau, sehr Herbstmodus da draußen, aber immerhin nicht kalt. Wir schaffen heute insgesamt sogar 25 Grad, das allerdings eben bei sehr vielen Wolken, teilweise Regen, teilweise Gewitter und auch ordentlich Wind mit dabei. Aber trotzdem 25 Grad finde ich halt irgendwie irre, ne? Weil ab 25 Grad sagt man ja eigentlich immer offiziell, ist ein Sommertag. Gut, halt im Herbst.
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0: Teilweise bis zu 20 Minuten mehr schon rund ums Dreieck Funkturm auf der A100 in beiden Richtungen. Woran liegt's? Natürlich an der IFA, die da heute startet. Da wollen da alle hin offensichtlich. Euch erstmal ein bisschen in Stau stellen und dann schön die neuen Sachen da angucken. Soweit für heute erstmal die Probleme. Fürs Wochenende könnt ihr euch schon mal merken, S-Bahn unterbrochen zwischen Treptower Park und Hermannstraße. Einmal bei der Ringbahn und dann auch noch bei der S25 Lichterfelde Ost bis Teltow Stadt fährt auch nichts übers Wochenende. Wenn ihr noch was entdeckt, 030 26 12345.
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0: Happy B-Day heißt es heute im wahrsten Sinne des Wortes für einen Energy Star, für Queen Beyoncé, also für B. Queen B, die wird nämlich heute 45. Herzlichen Glückwunsch. Und das lassen wir uns mal ganz kurz nicht entgehen, diesen Moment ihre komplette Karriere mit abzufeiern. Denn los ging's für Beyoncé mit Destiny's Child, der erfolgreichste Song der hier. Independent Woman. Und dann die Solo-Karriere. Klang erstmal so. Das war auch der Soundtrack der Komödie Austin Powers Goldständer. Und was glaubt ihr, ist B's erfolgreichster Song? Der hier. Klar, Halo. Und Beyoncé ist auch drin in unserem Energy Stream of the Week R&B Classic. Und das findet ihr ganz einfach in unserer Energy App. Oder ihr sagt eurem Smart Speaker Alexa, spiel Energy Classic R&B Hits und dann geht's auch schon los.
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2: Und in Österreich hat die Polizei jetzt einen Raser erwischt, der eine ganz besondere Ausrede gehabt hat. Der Fahrer ist mit seinem Wagen einfach mal nachts mit 190 km/h unterwegs gewesen, wo eigentlich nur 80 erlaubt sind. Er hatte dann nur gemeint, er war gerade in der Waschanlage und wollte sein Auto nur trocken fahren. Deswegen war er so schnell.
3: Ich neige nicht zur Übertreibung, aber ja. 190 km/h ist auch ungefähr das Tempo, was Anna Gutenmorgen bei uns in der Tiefgarage hinlegt.
4: Wenn die da morgens rumgedriftet kommen, ihrem Fiat 500, das sind nicht die 10 km/h, die erlaubt sind.

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7: 50 Shades of Grey, aber nicht als Buch oder Film, sondern einfach als Wetter da draußen. So viele Wolken, Herrgott. Man kann sie noch auseinanderhalten. Also es gibt die dunkelgrauen, es gibt die hellgrauen und es gibt die, aus denen noch Regen fallen wird. Das ist heute das Motto. Dazu allerdings nicht kalt, bis zu 25 Grad sind drin.
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Energy Festival Sommer hat er auf jeden Fall überzeugt, zum Beispiel bei seinem Set auf Missigit. Die Rede ist von Somba. Und das Beste ist, er hat direkt wieder Bock auf Tour zu gehen. Nicht nur festivalmäßig, sondern wirklich eigene Konzertreihe. Unter anderem 4 Konzerte in Deutschland, präsentiert von Energy. Könnt ihr ihn da sehen. Somba, My Body Isn't Ready, jetzt für euch bei Energy. Immer die besten neuen Hits, sind wir sehr stolz drauf. 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
2: Mittagspause auf dem Freitag oder vielleicht ja sogar schon Feierabend bei euch, ne? Freitags auf 1 hatten wir ja mal gesagt, macht ja wohl jeder seins. Aber das mit den 10 jetzt am Stück, das machen wir trotzdem hier weiter zusammen. Gleich mit der aktuellen Single von Alle Farben. Jetzt Juste, Jack Style und Jon und ich bin Felina.

Leute, sagen euch die Bayreuther Festspiele was? Wenn nicht, das ist sozusagen Festivalsaison für Opernfans, ja, also das ist das Festival, wo Opernleute auf ihre Kosten kommen. Und nein, ihr hört trotzdem einfach gerade Energy, immer die besten neuen Hits. Wir spielen hier nicht auf einmal Klassikmusik oder so, aber Energy Star DJ Alle Farben ist der allererste DJ, der jemals bei diesen Bayreuther Festspielen als DJ aufgelegt hat. Also Elektrobeats plötzlich statt Klassik. Und das zum 150. Jubiläum in diesem Jahr von diesen Bayreuther Festspielen. Süß, ne? Alle Farben jetzt für euch bei Energy und die besten neuen Hits mit seiner aktuellen Single Same Old Sky.

0: heute Morgen läuft die IFA in Berlin und gleich geht schon das nächste große Event los. Jakob von Energy am Morgen, es wird sehr sportlich.
1: Ja, und zwar bei der Basketball-WM der Frauen, ist auch in Berlin. Wir haben gleich das erste Spiel USA gegen China. Mhm. Das ist das Eröffnungsding. Und wir haben direkt heute auch unser Spiel gegen Spanien, 17:45. Wenn ihr es nicht hinschafft, kein Ding, ProSieben zeigt das Ganze auch live.
0: Ach, geil, ja.
1: Und es ist alles sehr eng getaktet. Morgen haben wir auch schon unser nächstes Spiel gegen Japan und am Montag gegen Mali. Ja, wirklich das Gute ist an der Sache, wenn man vor Ort ist, ja, und sich das anguckt, dann bezahlt man mit seinem Ticket am Ende nicht für das Spiel, sondern für so einen Zeitslot. Das heißt, man kann sich wirklich mehrere Spiele nacheinander anschauen.
0: Ach, das ist
1: ja geil. Das finde ich richtig cool.
0: Das ist wirklich richtig gut. Da habe ich Bock. Vielleicht gehe ich da mal vorbei. Ich finde Basketball macht nur Spaß zum Zugucken.
1: Ja, auf jeden Fall.
0: Ja.
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0: Richtig so ein Herbsttag mit Sturm und grauen Wolken und nachher kommt noch Regen und Gewitter und sowas, aber halt warm. Bis zu 25 Grad sind das heute. Das Wochenende sieht dann schon ein bisschen freundlicher aus. Morgen nicht mehr so viel graue Wolken, bisschen Sonne dabei. Vielleicht mal der ein oder andere Tropfen Regen. Und der Sonntag dann schon richtig freundlich, das alles so bei um die 20 Grad.
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0: Auf jeden Fall 20 bis 25 Minuten mehr heute auf der 100, besonders ums Dreieck Funkturm. Da staut sich das ganz ordentlich wegen der IFA. Und dann ist es auch gerade voller im Wedding, und zwar auf der Seestraße und Osloer Straße, Höhe Residenzstraße und Reinickendorfer Straße. Wenn ihr noch was entdeckt, sagt ihr mir Bescheid. 030 26 12345.
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0: geht's mit einem kleinen Ausflug in die Welt der Energy Stars, der Popstars und zwar mit einer ganz besonderen Person, beziehungsweise zwei. Pia und...
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2: Diese Woche eine ganz besondere Ausgabe und zwar die Miley Cyrus Edition. Ich bin riesengroßer Miley-Fan und genauso nennen wir sie ab jetzt nur noch Miley, denn sie hat letzte Woche einfach ihren Nachnamen Cyrus überall gedroppt und heißt jetzt nur noch Miley. Genau wie andere Pop-Diven, zum Beispiel Madonna oder Cher. Außerdem wird sie wieder live auftreten und zwar am 16. und 18. Oktober im Hollywood Bowl und das ist wirklich was ganz Krasses, denn seit Jahren stand sie nicht mehr auf so einer großen Bühne. 18.000 Menschen passen da fast rein, ich bin sehr gespannt. Performen wird sie dann natürlich ihr neues Album, denn das kommt auch bald raus. Am 18. September ist es soweit, hat sie jetzt verraten. Bass Persuades heißt das neue Album und ich bin so gespannt auf die neue Era. Es ist alles sehr schwarz und rot und sieht sehr, sehr rockig aus und ich freue mich darauf wirklich sehr, sehr doll.
0: Und die Lead-Single daraus, die ist ja heute schon gedroppt. Danke, Pia. Die hören wir uns hier gleich an im Energy New Hits Friday. Miley mit Bass Persuades in einer knappen halben Stunde.
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3: Und wie wär's am Wochenende mit einem schönen, saftigen Döner? Wir haben was ganz Neues für euch probiert. 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
4: Und wir haben die Highlights der Woche für euch. 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

oh mein Gott, diesen Song hatte ich ganz kurz vergessen, aber es ist ja so einer meiner All-Time-Favorites. Sheryl Cole mit Fight for This Love. Gibt einen kleinen Flashback, aber halt auch einfach ein richtig gutes Gefühl, weil da war noch alles in Ordnung in meinem Leben. Jetzt für euch bei Energy, Sheryl Cole.

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1: Heute frisch rausgekommen, ganz neue Single von Miley, hören wir uns in guten 10 Minuten an. Geiles Ding geworden, liebe ich wirklich sehr, sehr tanzbar vor allem. Und jetzt One Republic in euren 10 Hits am Stück. Ich bin Felina, happy Freitag.
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Und natürlich habe ich euch versprochen, die ganz neue Single von Miley Cyrus oder wie sie jetzt heißt, Miley Best Persuades bei Energy. Immer die besten neuen Hits. Let's go.

0: euch jetzt ins Wochenende entlasse, gibt's doch erstmal noch schnell Geschenke.
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0: Na klar, damit ihr auch wisst, was ihr da so am Wochenende anstellen könnt. Wie wär's denn mit Kino? Denn da haben wir für euch Tickets für That's Why the Lady is a Champ mit Schauspielerin Sydney Sweeney. Geht um die echte Geschichte hinter amerikanischen Boxerin Christy Martin. Klingt so.
2: Ich hab mein Ding gefunden.
3: Du bist jetzt die Weltmeisterin.
2: Danke, Mr. King.
3: Du glaubst, dass die Welt sich nur wegen dir dreht. Aber eines Tages wirst du aufwachen und wird klar, dass sie sich auch ohne dich weiterdreht.
2: Ich brauche Hilfe, Mama. Er ist dauernd wütend auf mich.
4: Es gibt keine Christy Martin ohne mich.
2: Ich werde mich nicht verstecken.
3: Meine Damen und Herren, hier kommt die größte Kämpferin aller Zeiten.
0: Ja, unfassbar schauspielerische Leistung von Sydney Sweeney. Und ihr seht den Film for free, wenn ihr jetzt anruft. Wir haben nämlich Free Tickets für euch. 030-26-12345.
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0: Rein geht's Richtung Wochenende mit noch mehr Tipps, was ihr da so anstellen könnt. 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
0: Weiterhin ganz schön grau und kann jederzeit ja so langsam anfangen zu regnen in Richtung Nachmittag und Abend kann das sogar ein kleines Gewitterchen sogar nochmal werden. Also rechnet damit, dass es doll bei euch runterkommt. Nur so als liebgemeinten Hinweis von eurer Radiomoderatorin, die euch hier ins Wochenende reinbringt. Und das Wochenende selber wird dann ein bisschen freundlicher. Morgen noch so ein Wechsel aus Sonne, Wolken und Regen und der Sonntag dann eher Sonne und Wolken und trocken und das Ganze bei immer um die 20 Grad maximal.
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0: Und da höre ich euch doch schon wieder hier so, boah, Felina, ich habe jetzt gerade so langsam Wochenende, ich habe voll Bock, mich in Stau zu stellen. Was empfiehlst du? Wo soll ich hinfahren? A100. Heute wirklich A100 rund ums Dreieck Funkturm. Einfach nur geil, weil da ist ja IFA. Und dementsprechend wollen da halt wirklich viele Menschen hin. Da ist auch noch die Baustelle. Also da könnt ihr euch so toll in den Stau reinstellen. Das wird euch auch noch ein bisschen begleiten, denn die IFA ist ja auch noch ein paar Tage bis Dienstag. Ansonsten sieht man ja insgesamt so ein bisschen Feierabendverkehr. Also ihr findet schon was, falls ihr da jetzt nicht vorbeikommt in der Ecke, wo ihr euch mit in Stau reinstellen könnt. Das sieht hier nämlich zum Beispiel auch im Wedding ganz ordentlich aus. Halbe Stunde mehr auf der Osloer Straße und Seestraße Ecke B96. Wenn ihr noch was entdeckt, 030 26 12 345.
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0: Was glaubt ihr, ist diesen Menschen hier passiert?
1: Mega!
2: Oh, ich freue mich so, das ist so eine Erleichterung für mich.
1: Ernsthaft? Oh mein Gott! Wie geil, wie geil!
2: Oh mein Gott, ich weiß gar nicht, was ich sagen soll. Vielen Dank.
1: Ich kann es gar nicht glauben.
0: Ich fasse mal kurz zusammen. Erleichtert, ungläubig, aber am Eskalieren vor Freude. Das könntet ihr als nächstes bekommen, denn es geht hier um...
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0: Und in Österreich hat die Polizei jetzt einen Raser erwischt, der eine ganz besondere Ausrede gehabt hat. Der Fahrer ist mit seinem Wagen einfach mal nachts mit 190 km/h unterwegs gewesen, wo eigentlich nur 80 erlaubt sind. Er hatte dann nur gemeint, er war gerade in der Waschanlage und wollte sein Auto nur trocken fahren. Deswegen war er so schnell.
1: Ich neige nicht zur Übertreibung, aber 190 km/h ist auch ungefähr das Tempo, was Anna Gutmorgen bei uns in der Tiefgarage hinlegt. Wenn die da morgens rumgedriftet kommen mit ihrem Fiat 500, das sind nicht die 10 km/h, die erlaubt sind.

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10: Es macht so ein bisschen spannend, ne? Also, es soll regnen noch den ganzen Nachmittag über und aber es liegt so in der Luft. Es kommt gleich irgendwie so auch stürmisch und die Wolken sind wahnsinnig dunkel und so. Und es wird nass werden heute den ganzen Nachmittag über, teilweise sogar bis zur Steigerung Gewitter, alles mit drin. Und dafür wird das Wochenende aber entspannter, ja? Falls ihr da schon sitzt und sagt, oh nein, Felina, mein Wochenende. Nein, Momentchen mal. Ganz easy. Heute 25 Grad, das Wochenende zwar kälter mit 20 Grad, dafür nicht mehr so viel Regen, mehr Sonne, morgen eher noch Chancen auf nass, Sonntag aber dann ganz dolle trocken.
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Dieser Mann ist berühmt dafür, dass er während seiner DJ-Sets auch gerne mal aufs DJ-Pult springt und da einfach einen Shuffle-Dance hinlegt. Falls ihr nicht wisst, was das ist, googelt es. Es ist eigentlich sehr leicht zu lernen. Ich habe es versucht, innerhalb von 48 Stunden uns ihm vorgeführt. Das Ergebnis seht ihr auf meinem Insta-Account, felina_fm. Das war ein bisschen Überwindung, aber wir haben dann zusammen geschuffelt. Oliver Heldens, jetzt für euch mit seiner aktuellen Single bei Energy. Immer die besten neuen Hits. Hier ist AEIOU. Happy Weekend.

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2: Freitag, 15 Uhr, beste Zeit der Woche. Mein Name ist Armani und wir laufen jetzt zusammen durch die Playlisten 10 Minuten Kamerad. Jetzt Taylor Swift mit Elizabeth Taylor. Wir gehen rein.
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Egal ob als Talkshow-Gast, auf der Bühne, im Studio, Kamrat ist einfach ein Typ, dem man stundenlang zuhören kann, weil alles extrem nahbar und echt wirkt. Genau diese Ehrlichkeit spürt man auch in jeder Note von Love Sober. Und da hören wir jetzt rein. 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

0: morgen ist es soweit. Comedian Daniel Lewis geht auf Tour. Heute früh war er aber noch bei Energy am Morgen am Start. Energy ist an, immer die besten neuen Hits. Anna, guten Morgen, und Ben hatten heute früh bei Energy am Morgen Besuch vom Mann mit dem Autotune.
1: Er hatte noch 10 andere Frauen angeschrieben. Yeah, yeah. Plan B.
2: Ich hatte keinen Plan B.
1: Nein, nein, du hast mich nicht verstanden, du warst der Plan B.
0: Wie ihr seht, ein Mann vieler Talente. Sie haben mit ihm auch ein Quiz gemacht. Dazu seht ihr mehr auf unserer Insta-Seite unter energy.de. Und sie haben Daniel sich für einen der beiden entscheiden lassen, denn Anna ist Team Harry Potter, Ben ist Team Herr der Ringe. Was ist denn jetzt Daniel?
3: Team Herr der Ringe, ganz klar. Hab Harry Potter noch nie gesehen, nicht eine Folge, nicht eine Minute.
4: Ich liebe dich, das ist eine sehr gute Antwort. Also man kann Harry Potter schon mal sehen, aber Herr der Ringe ist natürlich die richtige Antwort.
2: Ich finde schon, es ist Kulturgut. Und Herr der Ringe, wenn Hupsli Hops da mit haarigen Füßen irgendeinen Ring sucht, kannst du mir nicht erzählen, dass das besser ist.
4: Es reicht.
3: Ich hab ja keinen Vergleich, ich habe das andere gar nicht gesehen. Aber ich habe es mir fest vorgenommen, auch Harry Potter mal
2: vielleicht anzufangen. Vielleicht zur Weihnachtszeit oder so.
3: Auf gar keinen Fall.
0: Ey, ganz klar Team Harry Potter, bevor ich Crashout gehe. Aber deswegen drehen wir jetzt die Frage um. Welches Team seid ihr? Harry Potter oder Herr der Ringe? Und welche Argumente habt ihr dafür? Schreibt uns eine WhatsApp 030 26 12345.
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0: Wetter. Wenigstens ist Freitag, weil was das Wetter da gerade eben macht, das passt mir so gar nicht. Wir haben zwar 25 Grad, aber es ist windig und vor allem kommt Regen. Ja, es soll jetzt ab der nächsten Stunde anfangen, regnerischer zu werden, wahrscheinlich bis ungefähr 20 Uhr. Danach ist es erst wieder trocken.
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0: Verkehr. Vorsichtig alle Autofahrer, vor allem wegen der IFA rund ums Messegelände, also A100, A115 Messedamm und Heerstraße, da schleicht es sich ordentlich. Zudem ist außerdem auf dem Teltowerdamm eine Spur dicht. Fahrt vorsichtig und falls ihr noch was seht, meldet euch gerne rein unter 03026212345. Wir reden gleich über ChatGPT und wie ChatGPT Hausaufgaben regeln wird in Zukunft. Vorher hören wir noch ein bisschen geile Musik. Nico Santos mit Why Don't You Stay Energies an, immer die besten neuen Hits.
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ChatGPT für Hausaufgaben benutzen, früher komplett illegal. Heute ist es die Zukunft. Energy ist an, immer die besten neuen Hits, zumindest ist es in Hessen so. Dort gibt es nämlich ab nächsten Schuljahr ein neues Pflichtschulfach, KI und digitale Welt, wo Kinder lernen sollen, wie KI funktioniert, wo sie wirklich gefährlich werden kann, wie man Fake-Inhalte erkennt, finde ich sehr wichtig, und wie man seine Daten schützt. In der vierten Klasse soll es sogar einen Führerschein für Medien geben. Ich finde es auf jeden Fall ein ziemlich geiles neues Fach, hätte ich damals sofort genommen. Und unser Kollege und Morningshow-Redakteur Gabriel, der hatte noch eine Idee für ein Schulfach.

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13: Wetter. Also ich bin ja sehr unzufrieden mit dem Wetter. Ja, wir haben zwar 25 Grad, aber es ist mega bewölkt, typisch für Berlin irgendwo. Aber es soll den ganzen Nachmittag regnen. Jetzt ist es noch trocken, aber 16 Uhr geht's los, bis 20 Uhr ungefähr. Und erst danach wird es wieder trocken. Das passt mir alles nicht so ganz, bin ich ehrlich.
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Egal ob auf der großen Kinoleinwand in 50 Shades of Grey, als TV-Juror bei The Masked Singer oder auf den größten Festivalbühnen der Welt, Energy Star Rita Ora ist auf allen Kanälen unterwegs. Aber ihre größte Power liegt immer noch im Studio, in der Musik. Und deswegen hören wir jetzt ihren Song, Your Song, Energies an, immer die besten neuen Hits.

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2: Freitag 16 Uhr, ich hoffe, ihr seid gut drauf. Wenn nicht, Armani regelt das für euch. Das bin ich und ich habe gute Musik dabei. Miley in 10 Minuten. Jetzt erstmal BTS mit Swim. Rein geht's!

Freitag, bester Tag der Woche, deswegen. Freitag kommt immer die neue Musik raus, die besten neuen Songs. Heute hat geliefert Tokyo Hotel, Adela, Ellie Goulding, Two Colors hört ihr alle im Energy New Hits Friday Podcast. Wir machen jetzt weiter mit jemandem, den ihr vielleicht noch unter Miley Cyrus kennt. Sie hat ihren Namen geändert, heißt jetzt Miley und ist zurück mit Best Persuades. Energy ist an, immer die besten neuen Hits. Let's go.

0: Freitag hat Pia für Anna Guten Morgen und Ben bei Energy am Morgen die wichtigsten News aus der Popwelt. Heute dreht sich alles um eine Frau.
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2: Diese Woche eine ganz besondere Ausgabe, und zwar die Miley Cyrus Edition. Ich bin riesengroßer Miley-Fan und genauso nennen wir sie ab jetzt nur noch Miley, denn sie hat letzte Woche einfach ihren Nachnamen Cyrus überall gedroppt und heißt jetzt nur noch Miley. Genau wie andere Pop-Diven, zum Beispiel Madonna oder Cher. Außerdem wird sie wieder live auftreten, und zwar am 16. und 18. Oktober im Hollywood Bowl. Und das ist wirklich was ganz Krasses, denn seit Jahren stand sie nicht mehr auf so einer großen Bühne. 18.000 Menschen passen da fast rein. Ich bin sehr gespannt. Performen wird sie dann natürlich ihr neues Album, denn das kommt auch bald raus. Am 18. September ist es soweit, hat sie jetzt verraten. Bass Persuades heißt das neue Album. Und ich bin so gespannt auf die neue Era. Es ist alles sehr schwarz und rot und sieht sehr, sehr rockig aus. Und ich freue mich darauf wirklich sehr, sehr doll.
0: Richtig geil, dass sie wieder zurück ist. Miley. Freuen wir uns natürlich alle. Für mehr Pop-News einfach wieder jeden Freitag bei Energy am Morgen einschalten.
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12: Wetter.
11: Leute, falls ihr jetzt bald rausgeht, zieht euch auf jeden Fall ein Jäckchen an, denn es ist Regen angesagt. Falls es bei euch jetzt noch trocken ist, denkt nicht, ich lüge. Über die nächsten paar Stunden soll es regnen bis 20 Uhr und danach wird es aber wieder trocken.
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11: Verkehr. Vorsicht, Autofahrer, A100 Stadtring Richtung Treptow, Problemkind wie immer. Einfahrt Kreuz Schöneberg ist Stau, am Autobahnende ist die linke Spur wegen einem Unfall gesperrt. Ausfahrt am Treptower Park Stau, zwischen Beusselstraße und Dreieck-Funkturm Stau, da 20 Minuten extra im Plan, also viel los. Zwischen Schmargendorf und Albuinstraße sogar 30 Minuten und Richtung Wedding dauert es auf dem Stadtring eine gute Viertelstunde länger. Also fahrt vorsichtig, wenn ihr noch was seht, meldet euch rein, 030 26 12345. Wir reden gleich über Frauen, die um ihr Leben gerne Körbe verteilen. Ja, mehr dazu erfahrt ihr gleich. Vorher hören wir aber noch ein bisschen Musik. Ich habe Jennifer Lopez und David Guetta am Start mit Save Me Tonight. 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

0: So, jetzt reden wir über Frauen, die gerne Körbe verteilen. 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Wir sind WM-Gastgeber. Heute geht die Basketball-WM der Frauen los. Ja? Großer Favorit sind natürlich die USA. Ich sag ehrlich, wenn die ein Spiel verlieren, große Überraschung. Ja? Ich glaube, die gehen komplett durchmarsch. Aber auch die deutschen Frauen haben gute Chancen. Die haben eine sehr stabile Truppe. Viele Spielerinnen spielen in der WNBA, also der besten Liga der Welt. Die beste Spielerin, Satu Sabali, leider nicht dabei, aber ihre Schwester, Niara Sabali, wird es für uns regeln. Das erste Spiel ist heute um 17.45 Uhr gegen Spanien und das könnt ihr im FreeTV gucken. Also Leute, viel Spaß.
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2: Und in Österreich hat die Polizei jetzt einen Raser erwischt, der eine ganz besondere Ausrede gehabt hat. Der Fahrer ist mit seinem Wagen einfach mal nachts mit 190 km/h unterwegs gewesen, wo eigentlich nur 80 erlaubt sind. Er hatte dann nur gemeint, er war gerade in der Waschanlage und wollte sein Auto nur trocken fahren. Deswegen war er so schnell.
3: Ich neige nicht zur Übertreibung, aber ja. 190 km/h ist auch ungefähr das Tempo, was Anna Gutenmorgen bei uns in der Tiefgarage hinlegt.
4: Wenn die da morgens rumgedriftet kommen mit ihrem Fiat 500, das sind nicht die 10 km/h, die erlaubt sind.

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12: Wetter. Also ich weiß nicht, wie euch geht. Ich habe mir Freitagnachmittag anders vorgestellt. Wir haben 25 Grad, aber es ist regnerisch. Finde ich alles nicht so geil. Sehr grau auch. Und es wird erst wieder trocken gegen 20 Uhr. Bis dahin müssen wir wohl einfach durchhalten.
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Normalerweise steht Energy Star Milo nur mit seiner Akustikgitarre auf der Bühne. 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Genauso wie der hier. Forever Young mit DJ Licious. 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

0: Bei Energy am Morgen ist immer viel los. Heute gab's einen Gast. Energy ist an, immer die besten neuen Hits. Heute war Comedian Daniel Lewis zu Gast bei Energy am Morgen mit Anna Guten Morgen und Ben. Er ist bekannt als der Mann mit dem Autotune.
1: Hat er dich dann angeschrieben auf Insta? Was hat er geschrieben?
2: Wie geht's dir?
1: Junge, du hast alle Tricks aus der Schublade rausgeholt. Yeah, yeah.
3: Und dann hat er sie erstmal geghostet.
0: Eine ganz neue Art von Comedy, wie ihr merkt. Und er hat Anna Guten Morgen und Ben etwas über seine Wohnung verraten.
4: Ihr müsst dazu wissen, ich bin Minimalist. Ich habe nur 100 Gegenstände bei mir zu Hause. Und ich bin halt auch so ein bisschen Nerd. Ich habe so ein paar Gimmicks. Mhm. Ich habe zum Beispiel von Squid Games habe ich diese Puppe.
5: Mhm. Ah. Das hat in die 100 Gegenstände noch gepasst. Also schon
4: genau,
5: so Sachen.
4: Okay. Genau, deshalb ist sehr ausgewählt. Ich habe dann auch zum Beispiel Zurück in die Zukunft, habe ich so das Auto. Ja, sowas.
6: Du hast doch nicht nur 100 Dinge in deiner Wohnung.
4: Doch, aber ich zähle ja zum Beispiel Klamotten nicht, also Socken, ja, okay. Socken zählst du nicht als jede Socke. Aber
0: so, sehr, sehr spannend, wie ihr hört. Falls ihr mehr mit Daniel Lewis sehen wollt, findet ihr alles auf unserer Insta-Seite unter energy.de.
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0: So, und da haben wir das typische Berliner Wetter. Richtig Sauwetter. Es hat richtig angefangen zu gießen. Ich hoffe, ihr habt mir zugehört letzte Stunde und habt euer Regenjäckchen angepackt. Denn ist nicht so geil gerade. Ab 20 Uhr wird es aber wieder ein bisschen trocken.
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0: Vorsicht Autofahrer, 100 Stadtring Richtung Treptow, richtig was los zwischen Schmargendorf und Tempelhofer Damm, Stau, 20 Minuten extra, die Einfahrt Kreuz Schöneberg, ja, auch Richtung Treptow, da ist Stau und am Autobahnende ist die linke Spur wegen eines Unfalls gesperrt, fahrt vorsichtig und falls ihr noch was seht, meldet euch immer gerne rein, ja, 030 26 12345. Wir reden gleich über eure Miete und wie wir euch da das Leben leichter machen können, vorher aber One Republic mit Need Your Love.

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0: 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Wir haben was ganz Neues für euch probiert. Veganer Döner von einem absoluten Filmstar. Mm. Ob sich der lohnt, hört ihr Montag.
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egal ob Soundtracks zu Actionfilmen oder Touren mit Linkin Park durch die ganz großen Arenen, Huber Stank haben in ihrer Karriere wirklich alles mitgenommen. Also die haben wirklich gar nichts gelassen, ja. Wir feiern jetzt ihren größten Erfolg, deswegen viel Spaß mit ihrem Track The Reason. 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
2: 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Radio number one. 18 Uhr Freitag, beste Laune. Mein Name ist Armani, ich habe gute Musik am Start, es wird nur besser. Miley in 10 Minuten, jetzt Olivia Dean mit So Easy.

0: Heute ist wieder Freitag, heute wieder richtig.
1: Lieben wir vor allem deswegen. Energy, New Hits Friday. Ganz genau, Freitag kommt immer neue Musik raus. Diese Woche war richtig gut. Wir haben Take That feat. Michael Patrick Kelly, Two Colors, Tokyo Hotel, Adela, Ellie Goulding. Und wir hören jetzt jemanden, den kennen wir unter Miley Cyrus oder viele von uns. Aber sie heißt jetzt Miley mit ihrem neuen Song Best Persuades. Energy's an, immer die besten neuen Hits. Let's go.

0: Jetzt geht's hinter Gittern und ein Promi-Döner gibt's auch noch dazu.
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0: Jeden Morgen kriegt ihr von Anna Guten Morgen und Ben bei Energy am Morgen gute Neuigkeiten. Heute ging's darum. Erstmal eine gute Nachricht für alle Läuferinnen und Läufer. Morgen findet zum 10. Mal der Berliner Gefängnislauf statt. Inhaftierte der JVA Plötzensee laufen zusammen mit Berlinerinnen und Berlinern. Ziel, ein Zeichen für Resozialisierung und Zusammenhalt. Richtig, richtig geil. Kontrastprogramm gibt's gleichzeitig in Kreuzberg. Heute eröffnet Schauspieler Frederik Lau, kennt ihr wahrscheinlich von 4 Blocks, seinen veganen Dönerladen in der Oranienstraße. Ich war mit Anna Guten Morgen da. Wir haben ihn ausprobiert. Richtig lecker. Checkt ihn auf jeden Fall ab. Man würde niemals merken, dass da kein echtes Fleisch drin ist. Also auf jeden Fall richtig geiles neues Ding.
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14: Wetter. Gerade ist es noch regnerisch und das Wetter gefällt uns allen gar nicht. Also manchen gefällt es vielleicht, aber Geschmacksverwirrung. Naja, ab 20 Uhr aber wird es trocken. Und dann bleibt es auch trocken. Morgen kommt sogar die Sonne wieder raus. Also es wird positiver, aber wir stehen es bis dahin alle zusammen durch.
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14: Verkehr. Der Berufsverkehr ist am Rollen, ja. Aber einige Stellen in der Stadt brauchen ein bisschen Geduld. 100 Stadtring ist zäh fließender Verkehr und Stop and Go sogar zwischen Dreieck-Funkturm und dem Tempelhofer Damm in beide Richtungen, ja. 111 ist Stau vor dem Tunnel Forst-Drei-Linden stadtauswärts und in der Innenstadt im Bereich Alexanderplatz und rund um die Kalibnerstraße verzögert sich der Verkehr ein bisschen wegen hohem Verkehrsaufkommen. 10 Minuten extra einplanen. Ja, wenn ihr noch was seht, meldet euch 030 26 12345. Wir machen gleich weiter mit einer Geburtstagsparty, ja. Wir müssen zelebrieren. Ein Energy Star hat Geburtstag. Riesenstar kennt ihr alle. Vorher hören wir noch ein bisschen Musik von der Person, die ihr auch alle kennt. Nico Santos mit Why Don't You Stay. 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

So, Freitag ist schon immer Grund zu feiern, heute aber richtig, denn es gibt einen richtig fetten Geburtstag. Energy ist an, immer die besten neuen Hits, 45 Jahre ist sie alt geworden. Sieht man ihr 0% an, ja? Ihr kennt sie alle. Happy Birthday, Beyoncé. Happy Birthday, Beyoncé. Wie gesagt, ihre Musik kennt ihr alle und ihr findet sie bei uns im

0: offizieller Name. Es gab Dia Beyoncé. Der Grund, die Fliege hat einen auffälligen, glänzenden, goldgelben Hinterleib. Und drittens, das von Destiny's Child geprägte Wort Bootylicious wurde 2004 offiziell in das renommierte Oxford English Dictionary aufgenommen. Also, wie ihr seht, die Frau ist krass, musikalisch und abseits von der Musik. Wir wünschen ihr nur das Beste zum 45. Geburtstag. Happy Birthday, Queen Bee.
1: Und in Österreich hat die Polizei jetzt einen Raser erwischt, der eine ganz besondere Ausrede gehabt hat. Der Fahrer ist mit seinem Wagen einfach mal nachts mit 190 km/h unterwegs gewesen, wo eigentlich nur 80 erlaubt sind. Er hatte dann nur gemeint, er war gerade in der Waschanlage und wollte sein Auto nur trocken fahren. Deswegen war er so schnell.
2: Ich neige nicht zur Übertreibung, aber ja. 190 km/h ist auch ungefähr das Tempo, was Anna Gutenmorgen bei uns in der Tiefgarage hinlegt.
3: Wenn die da morgens rumgedriftet kommen mit ihrem Fiat 500, das sind nicht die 10 km/h, die erlaubt sind.

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8: Wetter. Wenn es euch so geht wie mir und ihr auch keinen Bock mehr auf dieses regnerische Wetter habt, gute Neuigkeiten. In einer Stunde ungefähr ist es vorbei mit dem Regen und dann soll es trocken bleiben für den Rest des Abends. 18 Grad heute Nacht geht es runter bis auf 12, ja, aber morgen kommt die Sonne auch wieder raus. Also wir müssen die positiven Dinge, die wir kriegen, dann auch nehmen und akzeptieren.
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Von Berliner Underground-Partys auf die ganz großen Festivalbühnen. You Not Us gehören zur absoluten Spitzenklasse der deutschen Elektroszene. Die Energy Stars durften sogar bereits vor über 1 Million Menschen am Brandenburger Tor das neue Jahr einleiten. Ja. Und das bei so einen geilen Songs, die machen kein Wunder. Hier ist Flipside mit Daddy DJ Energies an, immer die besten neuen Hits.

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2: 19 Uhr, mein Name ist Armani, bald ist Zeit für Feierabend, aber eine Stunde mache ich noch mit euch, ja? In 10 Minuten hören wir Somba, jetzt Tampa City mit Self Aware.
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Red, Superbloom und vieles mehr. Energy Star Samba hatte auf jeden Fall eine aufregende Europatour. Und falls ihr nicht dabei sein konntet, habt ihr nächstes Jahr nochmal die Chance. Er geht wieder auf Tour. Und in der Zwischenzeit hören wir hier seine Musik. Hier ist My Body Isn't Ready. 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

0: Ab morgen ist es soweit. Comedian Daniel Lewis geht auf Tour. Heute früh war er aber noch bei Energy am Morgen am Start. Energy ist an, immer die besten neuen Hits. Anna, guten Morgen, und Ben hatten heute früh bei Energy am Morgen Besuch vom Mann mit dem Autotune.
1: Er hatte noch 10 andere Frauen angeschrieben. Yeah, yeah. Plan B.
2: Ich hatte keinen Plan B.
1: Nein, nein, du hast mich nicht verstanden. Du warst der Plan B.
0: Wie ihr seht, ein Mann vieler Talente. Sie haben mit ihm auch ein Quiz gemacht. Dazu seht ihr mehr auf unserer Insta-Seite unter energy.de. Und sie haben Daniel sich für einen der beiden entscheiden lassen, denn Anna ist Team Harry Potter, Ben ist Team Herr der Ringe. Was ist denn jetzt Daniel?
3: Team Herr der Ringe, ganz klar. Hab Harry Potter noch nie gesehen, nicht eine Folge, nicht eine Minute.
4: Ich liebe dich, das ist eine sehr gute Einschätzung. Also man kann Harry Potter schon mal sehen, aber Herr der Ringe ist natürlich die richtige Antwort.
2: Ich finde schon, es ist Kulturgut. Und Herr der Ringe, wenn Hupsli Hops da mit haarigen Füßen irgendeinen Ring sucht, kannst du mir nicht erzählen, dass das besser ist.
4: Es reicht.
3: Ich hab ja keinen Vergleich, ich habe das andere gar nicht gesehen. Aber ich habe es mir fest vorgenommen, auch Harry Potter mal
2: vielleicht zur Weihnachtszeit oder so.
3: Auf gar keinen Fall.
0: Ey, ganz klar Team Harry Potter, bevor ich Crashout gehe, aber deswegen drehen wir jetzt die Frage um. Welches Team seid ihr? Harry Potter oder Herr der Ringe? Und welche Argumente habt ihr dafür? Schreibt uns eine WhatsApp 030 26 12345.
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0: Ich würde ja sagen, die Sonne verabschiedet sich langsam, aber sie ist heute nie so wirklich rausgekommen aus den Wolken. Die Temperaturen sinken auf 18 Grad, in der Nacht bleibt es aber trocken. Morgen kommt die Sonne auch wieder raus und es bleibt klar bei Tiefstwerten bis zu 12 Grad. Also zieht euch auf jeden Fall warm genug an, Leute.
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0: Verkehr. Langsam wird die Lage im Straßenverkehr ein bisschen entspannter. 100 Stadtring ist nur noch stellenweise zähfließend zwischen Britzerdamm und Schöneberg. Zum Beispiel der Stau löst sich langsam auf. 115, also die AWUS, ist freie Fahrt Richtung Potsdam. Stadteinwärts ist ein kleiner Rückstau vor dem Dreieckfunkturm. Im Stadtgebiet wesentlich Verzögerung gibt es aktuell keine mehr. Also ganz entspannt, fahrt vorsichtig. Falls ihr doch was seht, meldet euch rein. 030 26 12345. Wir klären jetzt gleich den Zusammenhang zwischen ChatGPT und Hausaufgaben und warum das zusammen gehört. gehört. Vorher hören wir aber natürlich noch ein bisschen gute Musik, Energies an, immer die besten neuen Hits. Und wir pumpen Jennifer Lopez und David Guetta mit Save Me Tonight.
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0: ChatGPT für Hausaufgaben benutzen, früher komplett illegal. Heute ist es die Zukunft. Energies an, immer die besten neuen Hits. Zumindest ist es in Hessen so. Dort gibt es nämlich ab nächsten Schuljahr ein neues Pflichtschulfach, KI und digitale Welt, wo Kinder lernen sollen, wie KI funktioniert, wo sie wirklich gefährlich werden kann, wie man Fake-Inhalte erkennt, finde ich sehr wichtig, und wie man seine Daten schützt. In der vierten Klasse soll es sogar einen Führerschein für Medien geben. Ich finde es auf jeden Fall ein ziemlich geiles neues Fach. Hätte ich damals sofort genommen. Und unser Kollege und Morningshow-Redakteur Gabriel, der hatte noch eine Idee für ein Schulfach, was ihm damals gefehlt hat, fand ich auch sehr, sehr geil.
1: Ich hätte gern in der Schule schon gelernt, wie man mit einem Chef umgeht, der ständig irgendwas von einem haben möchte, der ständig nur am Rumpöbeln ist, der ständig um die Ecke kommt, der ständig irgendwelche Wünsche hat. Jaha, wirklich, wie lerne ich das? Danke.
0: Ja, also da hätten sie uns echt mal ein Briefing geben können, das hätte ich definitiv belegt, hätte sehr viele Kopfschmerzen gespart.
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Bevor sie die Popwelt komplett in ihren Grip übernommen hat, hat sich Energy Star Madonna als Drummerin in New Yorker Underground Clubs wie dem legendären CBGB durchgeschlagen. Diesen kompromisslosen Club Spirit spürt man bis heute in ihrer Musik. Wir hören jetzt 4 Minutes von Madonna und Justin Timberlake. Energy ist an, immer die besten Leute.

0: Julian.
1: Um 20 Uhr an diesem Freitag rein jetzt ins Wochenende, an dem wir gleich nochmal den Streit von Jens Spahn und Chiago darlegen. Für mich das Boulevardeske-Thema der Woche. Herrlich. Vorher ist aber noch Topic mit immer den besten neuen Hits.

0: Anfang des Jahres auch nicht unbedingt auf meiner Bingo-Karte 2026, auch wenn es jetzt schon ein bisschen fortgeschritten ist, dass Jens Spahn einen Rechtsstreit gegen Chiago anforciert.
1: Du lebst mietfrei in meinem Kopf.
0: Also das war diese Woche... Also für Chiago jetzt nicht und für Jens Spahn, aber für uns alle schon eine relativ lustige Sache. Ne? Also Chiago war Mitte 2026 zu Gast in der Twitch-Sendung, Almani Show hieß die, war live gestreamt im U-Bahnhof Tempelhof in Berlin und hat dann gesagt, ey, er war mal auf einer Sham-Party, wie er es genannt hat, da wurden die schlimmsten Bretter gezogen, unter anderem meinte er von Jens Spahn und seinem Freund und meinte da wohl Daniel Funke, der mittlerweile auch der Ehemann von Jens Spahn ist. Und irgendwann ist Chiago dann aufgefallen, das war vielleicht doch nicht ganz so clever, dass ich das gesagt habe. Und sagt dann auch in dem Livestream, Digga, schneid das mal bitte raus, ne? Und dann meinte der Host so, Bro, ich kann das nicht rausschneiden, es ist live. So, und dann nahm das Ganze seinen Lauf. Und natürlich wurde genau dieser Clip millionenfach geteilt. Das nahm dann seinen Lauf, auch Jens Spahn natürlich hat es dann gesehen und ja, bereitet jetzt große juristische Schritte vor. Erst gab es eine Abmahnung, das Video musste dann gelöscht werden, aber es gab jetzt auch eine Strafanzeige wegen Verleumdung gegen Chiago sowie gegen Personen, die das Video weiterverbreitet haben, um damit Geld zu verdienen. So, das Management von Chiago sagt jetzt, Freunde, das war reine Satire, das haben wir doch überhaupt gar nicht so gemeint, das haben wir auch gekennzeichnet mit Satire. Da sagt der Medienanwalt von Jens Spahn aber, nope, das reicht uns nicht. Denn Jens Spahn und sein Mann sagen, ey, das ist vollkommen gelogen, das ist unglaublich. Da reicht uns so eine Satire als Kennzeichnung einfach nicht aus. Naja, wir werden das verfolgen für euch, da geht's bestimmt noch in die zweite Runde. Und Chiago gegen Jens Spahn hatte ich jetzt wirklich so nicht auf meiner Bingo-Karte.

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1: Miley hören wir jetzt hier bei Energy. Stimmt, da fehlt ein Cyrus. Aber Miley Cyrus hat jetzt beschlossen, dass ihr Künstlername nur noch Miley ist. Hat jetzt auch ein neues Album angekündigt und heute ihre neue Single veröffentlicht. Die heißt Bass Pursuers. Und wie die klingt, das hören wir jetzt. Immer die besten neuen Hits. Miley. Let's go.

0: nicht.
1: Immer die besten neuen Hits. Hört euch hier bei Energy gleich mit Gentleman für euch. Außerdem Holly Humberstone und One Republic macht den Anfang.
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0: 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Hört euch hier bei Energy gleich mit Norma Jean Martini für euch. Außerdem Martin Garrix und Alex Warren macht den Anfang.
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4: Wenn die da morgens rumgedriftet kommen, ihrem Fiat 500, das sind nicht die 10 km/h, die erlaubt sind.

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Freitagabend rein jetzt in dieses Wochenende, in das erste September-Wochenende. Es ist fucking September. So, ich weiß, der Sommer war endlos lang, aber trotzdem habe ich gefühlt gestern noch meiner Mama geholfen, die Weihnachtsgans irgendwie abzuspülen. Es geht mir alles zu schnell. Norma Jean Martini jetzt mit I Am The Sun und immer die besten neuen Hits. 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

Julia. Und es ist mit Abstand vor allen Dingen der beste aller Feierabende. 21 Uhr, Freitag, rein jetzt ins Wochenende. Freue mich sehr, dass ihr mit dabei seid. Gleich mit Olivia Dean für euch. Außerdem Felix Jähn und Teddy Swims macht den Anfang. Mr. Know-It-All, immer die besten neuen Hits.

Immer die besten neuen Hits hört euch hier bei Energy. Ich bin Julian und ich kann nicht fassen, dass man in der Schule kein einziges Mal darauf vorbereitet wird, wie schwierig, wie komplex, wie unerklärlich es ist, die Steuer abzugeben. Ne? Erwartet uns ja irgendwie alle im Erwachsenenalter. Auf einmal heißt es Elster, man denkt an den Vogel, aber die Software ist gemeint. Und dann sind da so Sätze wie, der Verspätungszuschlag wurde gemäß Paragraph 152 AO als Laufzeit- und Strukturzuschlag festgesetzt. So. Was meint ihr damit? Was meint das Finanzamt damit? Keine Ahnung, aber da gibt es gute Nachrichten aus den Finanzämtern, denn die wollen ihre Sprache in Briefen vereinfachen. Über 730 typische Textbausteine wurden schon überarbeitet. Weniger kompliziert, dafür klarer, kürzer und freundlicher. Nehmen wir zum Beispiel das Beispiel vom Anfang. Also der Verspätungszuschlag wurde gemäß Paragraph 152 AO als Laufzeit- und Strukturzuschlag festgesetzt. Der heißt ab jetzt in dem Brief anders, nämlich, Sie haben die Frist verpasst. Das Finanzamt verlangt dafür eine Strafgebühr, die sich tageweise berechnet und gesetzlich verpflichtend ist. Da kann sogar ich als Nichtjurist sagen, habe ich verstanden. Ne? Also, verständliche Sprache in den Finanzämtern. Es ist zwar so ein bisschen beleidigend, dass es dafür jetzt extra einfache Sprache gibt, damit auch so Leute wie wir das alle verstehen. Aber das ist ja das Problem der Finanzämter und nicht das Problem von uns. So.

Freitagabend ist es, ihr hört Energy, ich bin Julian, freue mich sehr, dass ihr mit dabei seid. Jetzt mit Ray Dalton, Go That High. Ray Dalton mit seinen Mitte 30 auch schon drei musikalische Leben gelebt, war erst ganz erfolgreich in einem Gospelchor, ist um die Welt damit gereist, dann Songwriter, unter anderem mit Macklemore geschrieben und jetzt seit 6 Jahren auch solo sehr erfolgreich. Immer die besten neuen Hits, Ray Dalton.

0: 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Hört euch hier bei Energy gleich mit Christopher Randy für euch. Außerdem Tiffany Harris und Nico Santos. Macht den Anfang.
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0: euer Feierabend hier bei Energy. Ich bin Julian, schön, dass ihr mit dabei seid. Jeder wird musikalisch anders sozialisiert. Ne? Bei mir war es Blink 182, Angels on Airwaves, dann kam irgendwie Deutschrap dazu. Also sehr so diese Independent, Bon Iver, The National Richtung. Man hat irgendwie so seine Bubble, in die man so reinkommt. Umso wichtiger ist es aber, dass man immer auch offen bleibt, andere Genres auszuchecken. 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

0: 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Hört euch hier bei Energy gleich mit Delta Goodrem für euch. Außerdem Tam Impala und Leonie. Macht den Anfang.
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Geisterspiel geworden. Hier bei Energy an diesem Freitagabend. Ich wünsche euch jetzt ein fantastisches 1. September-Wochenende. Wenn euch die Lebkuchen anlachen im Supermarkt, dann nehmt sie doch mit. Dafür sind sie da, ne? Kommt jetzt gut durchs Wochenende. Wir hören uns Montag wieder. Hier geht's weiter ab 22 Uhr mit dem Energy Extra War Dance Mix. Und ich verabschiede euch jetzt mit Delta Goodrum und sage ciao, ich bin raus. Bis Montag.

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2: Hier ist Dominik Häuselmeier hier. Ich spiele euch bis 23 Uhr die weltweit besten Dance-Hits und die Nummer hier ist neu. Hier ist mein Future-Hit von Mau P. Ist heute rausgekommen. Drugs from Amsterdam haben ihn groß gemacht. Das ist Just a Little Bit More.
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2: Und bitte, und ab.

Jackson und Dance hier mit den weltweit besten Dance-Hits. Ich spüre bis 23 Uhr all das, was weltweit gehört und gefeiert wird. Cyril habt ihr eben gehört mit Breathless. Und das hier ist neu. Hier ist die neue Single von UK DJ MK. Hier ist

Energy Excellence. Ich bin Dominik Häuselmeier, spiele euch bis 23 Uhr die weltweit besten Dance-Hits. Das war Genie in the Bottle von Christina Aguilera. Davon der Levi-Remix ist letzte Woche rausgekommen. So, heute wird ordentlich gefeiert mit euch. Um 0 Uhr legt Steve Aoki für euch auf. Um 1 Uhr Robin Schulz, um 2 Uhr Afrocheck und 3 Uhr alle Farben. Freue mich, dass ihr mit dabei seid. Kommt der Line-Up, gibt's auf energy.de. Hier ist die neue

0: Khalid, Faded Eyes in Energy Extravagance. Ich bin Dominik Keuselmeier, bis 23 Uhr mit den weltweit besten Dance-Hits. Es folgt die neue Single von Artbert und David Guetta, gehört zusammen mit Gucci und Kimbra. Ist heute rausgekommen, Somebody That I Used To Know, in einer sehr, sehr coolen Club- und Festival-Version. So, gleich noch für euch ein neuer Remix von M83, Midnight City, und ich spiele euch Alex Warren im Remix.
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